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1: Einen schönen guten Morgen, einen guten Start in diesem Mittwoch wünschen wir. Ja, und heute ist es nun soweit. Ab heute beginnt die Hitze volles Rohr reinzudrücken zu uns hier ins schöne Vogtland. Die vergangenen Tage waren zwar schon warm, aber was jetzt kommt, das ist echt die Hitze. Heute kriegen wir Temperaturen bis 32 Grad dazu. Sonne seit den ganzen Tag über. Von früh bis spät. Da zieht vielleicht mal eine schöne Wetterwolke durch oder so ein paar Schäfchenwolken werden sich am Himmel entwickeln. Das war es dann aber auch wirklich schon gewesen. Mehr ist da nicht. Auch Niederschläge oder gar Gewitter, absolute Fehlanzeige. Die Luft ist dafür viel zu trocken. Gucken wir mal nach die nächsten Tage. Morgen am Donnerstag 33 Grad. Ein kleiner Sprung, da das da nach oben geht. Wettermäßig ändert sich gar nichts. Freitag 35, Samstag 37 Grad. Es wird also jetzt jeden Tag ein kleines bisschen heißer. Und jetzt haben wir es um 5.
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2: Ich bin Ron Tamme. Oelsnitz bekommt heute offiziell ein neues Stadtoberhaupt. Am Abend soll im Stadtrat Silke Jahn als Oberbürgermeisterin vereidigt werden. Sie hatte sich zur Wahl im März mit knapp 52% der Stimmen gegen Amtsinhaber Mario Horn durchgesetzt. Der CDU-Politiker hatte zuvor 14 Jahre lang die Geschicke der Sperkenstadt geleitet. Zwei Vogtländer sind in der Albrechtsburg in Meißen mit dem Sächsischen Verdienstorden ausgezeichnet worden. Wie 11 weitere Sachsen haben Stefanie Hertel und Joachim Otto von Ministerpräsident Michael Kretschmer die höchste Auszeichnung des Freistaats erhalten.
3: Stefanie Hertel wurde nicht nur für ihre Strahlkraft durch ihre Musikkarriere geehrt, sondern auch für ihr Engagement im nach ihr benannten Hilfsverein in Sachen Tierschutz, Kinderhilfe und den Kampf gegen Missbrauch. Die Liste der Verdienste von Joachim Otto ist ebenfalls lang. Unter anderem ist er bis auf Bundesebene in Handelsverbänden oder auch in politischen Ämtern aktiv. Ebenso war er Vorstand des Kiezwaldpark Grünheide. Sven Hopf, Vogtlandradio.
2: BMX-Räder, Skateboards oder auch Inlineskates. Der neue Pumptrack an der Talsperre Pöhl ist fertig und offiziell freigegeben. Auf rund 1200 Quadratmetern bietet die Anlage Fahrspaß für verschiedene Alters- und Könnensstufen, heißt es vom Zweckverband. Demnach soll die Anlage zum Treffpunkt für Familien- und sportbegeisterte Besucher werden. Bei der Fußballweltmeisterschaft hat England die vorzeitige Qualifikation für die K.O.-Runde verpasst. Die Mannschaft von Trainer Thomas Tuchel trennte sich gegen Ghana torlos 0:0. Im Anschluss besiegte Kroatien Panama mit 1:0. Portugal indes hat am Abend seinen ersten Sieg eingefahren. Das Team gewann gegen Außenseiter Usbekistan mit 5:0. Das waren die Vogtlandradio-Nachrichten.
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1: Es ist 2 Minuten nach um 5. Hallo, liebe Autofahrer, bitte Vorsicht, die A72 in Richtung Chemnitz. Die Autobahn ist zwischen Zwickau West und Zwickau Ost nach einem Wildunfall und wegen Reinigungsarbeiten im Moment gesperrt. Ja, ansonsten Rolls, weitere Störungen haben wir aktuell nicht. Wenn Sie was entdeckt haben sollten, dann klingeln Sie mal durch und wir sagen es gerne weiter. Geht über die kostenlose 0800 30 30 113. Gerne auch per WhatsApp, die Nummer steht auf vogtlandradio.de. Vielen Dank, wir wünschen eine gute Fahrt.
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1: Und mit Ron Tamme in den Nachrichten. Einen guten Start in den Mittwoch wünschen wir. Schönen guten Morgen.

0: 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Widder.
1: Gönnen Sie sich mal wieder etwas Wohltuendes für Körper, Geist und Seele. Besonders angenehme Momente sollten Sie am besten mit lieben Menschen teilen.
0: Stier.
1: Jeder weiß im Grunde, was Sie leisten. Sie finden überall Lob und Anerkennung und können andere stark beeindrucken.
0: Zwillinge.
1: Beruflich könnte jetzt einiges für Sie in Gang kommen. Es könnte sich daraus etwas Großes für Sie ergeben.
0: Krebs.
1: Mit Schuldgefühlen tun Sie niemandem wirklich einen Gefallen. Lassen Sie hinter sich, was Sie belastet, und nehmen Sie den Tag so, wie er kommt.
0: Löwe.
1: Sie sehnen sich nach mehr Nähe, möchten aber gleichzeitig keine allzu großen Verpflichtungen eingehen. Diese Rechnung wird am Ende nicht für Sie aufgehen.
0: Jungfrau.
1: Wenn Sie über Ihren Schatten springen, haben Sie schon gewonnen. Reichen Sie Ihren Mitmenschen die Hand, dann sind Sie auf dem richtigen Weg.
0: Waage.
1: Es wird Zeit, aktiv zu werden. Beginnen Sie einfach mit dem ersten Schritt, dann wird alles weitere folgen.
0: Skorpion.
1: Leicht unberechenbar könnten Sie heute auf Ihre Mitmenschen wirken. Unstete Gefühlsregungen und Stimmungsschwankungen machen Sie unberechenbar.
0: Schütze.
1: Ihre Konzentrationsfähigkeit lässt zu wünschen übrig. Da kann Ihnen heute leicht ein Fehler passieren.
0: Steinbock.
1: In Ihrem privaten Umfeld sind Großzügigkeit und Verständnis gefordert. Und die bringen Sie auch ganz locker auf.
0: Wassermann.
1: In finanziellen Angelegenheiten kommt Ihnen Ihr siebter Sinn zugute. In Ihrer Freizeit sollten Sie jetzt besonders auf aktive Momente setzen.
0: Fische.
1: Auf gute Stimmung legen Sie heute besonders großen Wert. Durch Ihre charmante Art sorgen Sie auch dafür, dass um Sie herum eine positive Atmosphäre entsteht.
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2: Ja, reißen Sie am besten heute Morgen zu dieser frühen Morgenstunde, wenn Sie schon munter sind, die Fenster mal noch ein bisschen auf. Lassen Sie mal noch ein wenig frische Luft rein. Das geht im Moment noch. Später wird es dann definitiv nicht mehr möglich sein, denn dieser Tag wird heute von Hitze geprägt. Nicht nur heute, auch die nächsten Tage kommen wir ordentlich ins Schwitzen. Heute gibt es Sonnenschein von früh bis spät. Da ziehen wir ein paar schöne Wetterwolken mal so mit durch als optische Garnitur. Das war's dann aber auch schon. Temperaturen heute bis 32 Grad in der Spitze. Und der Trend für die nächsten Tage, der geht eindeutig in Richtung noch mehr Hitze. Am grundlegenden Wetter ändert sich gar nichts mehr. Die Sonne, die brennt gnadenlos vom Himmel, bringt es am Morgen am Donnerstag schon mal auf 33 Grad. Der Freitag 35 und am Samstag sind dann sogar 37 Grad angesagt. Und auch die Nächte werden in den nächsten Tagen peu à peu immer ein bisschen wärmer. Und jetzt haben wir es 5:30.
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3: Ich bin Ron Tamme. Oelsnitz bekommt heute offiziell ein neues Stadtoberhaupt. Zababen soll im Stadtrat Silke Jahn als Oberbürgermeisterin vereidigt werden. Sie hatte sich zur Wahl im März gegen Amtsinhaber Mario Horn durchgesetzt. Zwei Vogtländer sind in der Albrechtsburg in Meißen mit dem Sächsischen Verdienstorden ausgezeichnet worden. Wie 11 weitere Sachsen haben Stefanie Hertel und Joachim Otto von Ministerpräsident Michael Kretschmer die höchste Auszeichnung des Freistaats erhalten. BMX-Räder, Skateboards oder Inline-Skater, der neue Pumptrack an der Talsperre Pöhl ist fertig und offiziell freigegeben. Auf rund 1200 Quadratmetern bietet die Anlage Fahrspaß für verschiedene Alters- und Könnensstufen, heißt es vom Zweckverband. Soweit Vogtland Radio kompakt.
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2: Eine Minute nach 5:30 haben wir es. Schönen guten Morgen, liebe Autofahrer. Wir geben Entwarnung für die A72 in Richtung Chemnitz. Die Autobahn ist nicht mehr gesperrt zwischen Zwickau West und Zwickau Ost. Die Unfallstelle dort ist beräumt. Ansonsten, der Verkehr, Rollstörung haben wir nicht, aber der erste Blitzer des Tages ist rein. Und zwar gemeldet worden von der Chiara. Der steht auf der B92 bei Oelsnitz direkt in der Baustelle drin. Und da blitzt da munter in beide Richtungen. Fahren Sie also bitte schön vorsichtig. Und für den Fall, dass Sie noch was entdeckt haben sollten, einfach mal durchbimmeln. Wir sagen es gerne weiter. 0800 30 30 113. Gerne per WhatsApp, die Nummer im Netz auf vogtlandradio.de. Vielen Dank, wir wünschen gute Fahrt.
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2: Kommen Sie gut rein in diesen heiß werdenden Mittwoch, heute am 24. Juni. Schönen guten Morgen, Vogtland.

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2: Die Temperaturen heute Morgen zum Start in diesem Mittwoch, die sind ja noch ziemlich erträglich hier bei uns im Vogtland. Wir pendeln im Moment so ganz grob zwischen 15 und 18, vielleicht auch 19 Grad. Ja, und das wird heute aber noch eine richtig heiße Angelegenheit. Von Wärme kann man ja kaum noch sprechen, das wird einfach nur noch heiß, heute und die nächsten Tage. Heute kommen wir auf Spitzenwerte bis 32 Grad, dazu einen strahlend blauen Himmel garniert mit ein paar lockeren Wolken und viel, viel Sonnenschein. Und so geht es dann noch die nächsten Tage weiter. Es ändert sich an dem Wetter erstmal gar nicht. Die Sonne ist dauerpräsent und da gibt es auch keine Gegenspieler, also keine dicken Wolken, wo vielleicht mal ein bisschen Regen rausfallen könnte oder auch mal ein Gewitter sich entwickelt. Nichts in Sicht. Sonne satt die nächsten drei Tage. Morgen bei 33, am Freitag bei 35 und am Samstag sogar bei 37 Grad. Jetzt haben wir es um 6.
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3: Ich bin Ron Tamme. Oelsnitz bekommt heute offiziell ein neues Stadtoberhaupt. Am Abend soll im Stadtrat Silke Jahn als Oberbürgermeisterin vereidigt werden. Sie hatte sich zur Wahl im März mit knapp 52% der Stimmen gegen Amtsinhaber Mario Hopp durchgesetzt. Der CDU-Politiker hatte zuvor 14 Jahre lang die Geschicke der Sperkenstadt geleitet. In Greiz ist offenbar eine junge Frau getötet worden. Die Leiche wurde laut Polizei in einer Wohnung gefunden. Derzeit laufen die Ermittlungen zu den Hintergründen. Einen Tatverdächtigen gibt es den Angaben zufolge noch nicht. Einzelheiten zu Opfer und Todesursache wurden zunächst nicht bekannt. Zwei Vogtländer sind in der Albrechtsburg in Meißen mit dem Sächsischen Verdienstorden ausgezeichnet worden. Wie 11 weitere Sachsen haben Stefanie Hertel und Joachim Otto von Ministerpräsident Michael Kretschmer die höchste Auszeichnung des Freistaats erhalten.
4: Stefanie Hertel wurde nicht nur für ihre Strahlkraft durch ihre Musikkarriere geehrt, sondern auch für ihr Engagement im nach ihr benannten Hilfsverein in Sachen Tierschutz, Kinderhilfe und den Kampf gegen Missbrauch. Die Liste der Verdienste von Joachim Otto ist ebenfalls lang. Unter anderem ist er bis auf Bundesebene in Handelsverbänden oder auch in politischen Ämtern aktiv. Ebenso war er Vorstand des Kiezwaldpark Grünheide. Sven Hopf, Vogtlandradio.
3: BMX-Räder, Skateboards oder auch Inline-Skates, der neue Pump-Track an der Talsperre Pöhl ist fertig und offiziell freigegeben. Auf rund 1200 Quadratmetern bietet die Anlage Fahrspaß für verschiedene Alters- und Könnensstufen, heißt es vom Zweckverband. Demnach soll die Anlage zum Treffpunkt für Familien- und sportbegeisterte Besucher werden. Bei der Fußball-Weltmeisterschaft hat England die vorzeitige Qualifikation für die K.O.-Runde verpasst. Die Mannschaft von Trainer Thomas Tuchel trennte sich von Ghana torlos 0:0. Im Anschluss besiegte Kroatien Panama mit 1:0. Portugal indes hat am Abend seinen ersten Sieg eingefahren. Das Team gewann gegen Außenseiter Usbekistan mit 5:0. Das waren die Vogtlandradio-Nachrichten.
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2: Wir haben es 2 Minuten nach um 6. Hallo, liebe Autofahrer, wir wünschen einen schönen guten Morgen. Und wir gucken mal auf die Straßen und da haben wir eine Meldung reinbekommen. Die A72 in Richtung Hof zwischen Reichenbach und Treuen, da steht ein defekter PKW auf dem Standstreifen. Und Blitzer haben wir auch 2 Stück sogar. Also der eine steht in Plauen auf der Gebrüder-Leichstraße im 30er-Bereich. Und dann haben wir noch einen Blitzer auf der B92 in der Dauerbaustelle bei Oelsnitz. Hier steht der graue Caddy und blitzt gleich in beide Richtungen.
3: Da sind auch 30.
2: Der Ron hat, ich muss jetzt mal das Mikro aufmachen, weil der Ron hat 3 Finger hochgezeigt. Ich habe schon gedacht, 2 Richtungen, 3 Richtungen oder was? 30 in der Baustelle.
3: 30, genau.
2: Schön vorsichtig dort in diesem Bereich. Ja, und wenn Sie noch ergänzen können, wenn Sie noch was entdeckt haben, sollten Staus, Blitzer oder mehr, dann einfach mal durchbimmeln bitte über die kostenlose 0800 30 30 113. Gerne per WhatsApp die Nummer im Netz auf vogtlandradio.de. Vielen Dank. Wir wünschen eine gute Fahrt.
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2: Und mit Ron Tamme in den Nachrichten. Ron, grüß dich.
3: Guten Hallihallo. Morgen.
2: So, Ron, ab heute ist es nur soweit. Ab heute wird bis zum Samstag kein Tag mehr am Nachmittag unter die 30 Grad Marke fallen.
3: Klasse.
2: Ja, wie, aber... Ja? Wie bist du vorbereitet?
3: Ja, also der Pool ist voll. Ja. Ja. Nee, aber ansonsten alles schick. Man muss auch sagen, viele regen sich ja auf, wenn wir ja nur 19 Grad hätten.
2: Natürlich, natürlich. Es ist halt schon ein bisschen krass.
3: Ne? Aber es ist echt krass, das gebe ich zu.
2: Das muss man wirklich sagen, gerade Leute, die so ein bisschen Probleme mit dem Kreislauf haben und so, müssen schon ein bisschen auf der Hut sein.
3: Ja.
2: Vor allem viel, viel trinken und ja, einen Schatten aufsuchen und einfach ein bisschen drauf einstellen.
3: Vor allem nicht bewegen.
2: Nicht bewegen. Höchstens im Wasser, so leicht mit den Füßen mal so ein
3: bisschen. Das wäre noch eine Variante, genau.
2: Kommen Sie gut rein in den Mittwoch, wir wünschen einen schönen guten Morgen.
3: Morgen.

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1: Es ist der 24. Juni 2016. Der Vogtlandkreis hat einen beschlossenen Haushalt. Der Kreistag segnete das Papier am späten Nachmittag ab. Darin klafft bis Jahresende ein Loch von mehr als 5 Millionen Euro. Vorgesehen ist deshalb, die Kreisumlage um 1% anzuheben. Geplante Investitionen in Höhe von 11 Millionen Euro sollen durch Kredite finanziert werden. Dazu zählen die Sanierung von Kreisstraßen und die Fertigstellung des neuen Landratsamtes in Plauen. In Rodewisch ist ein neuer Sonnenscheinrekord verzeichnet worden. Wie Vogtlandradio-Wetterexperte Harald Hutschenreuter mitteilte, schien die Sonne gestern fast 16 Stunden. Das ist der höchste Wert seit Beginn der Aufzeichnungen in Rodewisch im Jahr 1974. Zahlreiche Gemeinden im Vogtlandkreis erhalten in der kommenden Woche einen Fördermittelbescheid von insgesamt rund 1,5 Millionen Euro. Mit dem Geld vom Freistaat Sachsen können die Kommunen ihre Ortszentren gestalten. Insgesamt 10 Projekte werden durch das Programm Vitale Dorfkerne mit Ortszentren im ländlichen Raum gefördert. Und das geschah heute vor 10 Jahren im Vogtland.
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3 Minuten auf Viertel, 7 auf die Sekunde genau an diesem Mittwoch. Hier ist Vogtland Radio. Wir wünschen schönen guten Morgen und wir gucken auf die Straßen. Bitte Vorsicht auf der A72 in Richtung Hof zwischen Reichenbach und Dröhn. Da steht ein defekter PKW auf dem Standstreifen. Und Blitze haben wir heute Morgen auch schon, 2 Stück, ganz konkret auf der B92 in der Baustelle bei Oelsnitz. Hier wird in beiden Richtungen geblitzt, das ist ein 30er-Bereich. Und dann haben wir noch einen Blitzer im Blauen auf der Gebrüder-Leichstraße, da auch in der 30er-Zone. Ja, und ansonsten haben wir heute wieder einen richtig heißen Tag vor der Brust. Wir werden am Nachmittag Spitzenwerte bis 32 Grad bekommen. Und dazu Sonne satt den ganzen Tag, paar schöne Wetterwolken, viel blauer Himmel, Niederschläge oder gar Gewitter gibt's heute nicht. In dem Sinne.

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4: Ja, das war es heute an diesem Mittwoch. Das wird einfach noch eine richtig heiße Angelegenheit. Wir starten rein in den Tag im Moment mit Temperaturen so zwischen 15 und 17, 18 Grad. Das ist nochmal ein bisschen angenehm, ist auch nochmal geeignet, um ein bisschen frische Luft zu schnappen oder nochmal ganz kurz etwas durchzulüften. Aber spätestens ab 9 gehen die Werte dann rasant nach oben. In der Spitze waren wir dann heute Nachmittag vielerorts auf 32 Grad kommen. Selbst in den höheren Lagen sind noch gut und gern 28, 29 Grad. Drin. Der Blick auf die nächsten Tage. Es geht in kleinen Schritten aufwärts. Es wird immer, immer heißer. Auch die Nächte werden wärmer. Jeden Tag legen die so um 2 Grad in der Spitze zu. Und auch die Tageshöchstwerte verändern sich ungefähr in dem Bereich. Morgen kommen wir auf 33 Grad, am Freitag auf 35. Und am Samstag werden wir vielerorts sogar auf 37 Grad kommen. Jetzt haben wir es 6:30.
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5: Ich bin Ron Tamme. Oelsnitz bekommt heute offiziell ein neues Stadtoberhaupt. Am Abend soll im Stadtrat Silke Jahn als Oberbürgermeisterin vereidigt werden. Sie hatte sich zur Wahl im März gegen Amtsinhaber Mario Horn durchgesetzt. In Greiz ist offenbar eine junge Frau getötet worden. Die Leiche wurde laut Polizei in einer Wohnung gefunden. Derzeit laufen die Ermittlungen zu den Hintergründen. Einen Tatverdächtigen gibt es den Angaben zufolge noch nicht. Zwei Vogtländer sind in der Albrechtsburg in Meißen mit dem Sächsischen Verdienstorden ausgezeichnet worden. Die 11 weitere Sachsen haben Stefanie Hertel und Joachim Otto von Ministerpräsident Michael Kretschmer die höchste Auszeichnung des Freistaats erhalten. Soweit Vogtlandradio kompakt.
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4: Gleich haben wir es 6:58. Hallo, liebe Autofahrer, einen schönen guten Morgen. Wir schauen mal auf die A72 Richtung Hof zwischen Reichenbach und Treuen. Steht ein defekter PKW auf dem Standstreifen. Und dann haben wir einiges an Blitzern zu vermelden heute Morgen. Zum Beispiel in Plauen auf der Gebrüder-Leichstraße im 30er-Bereich. Dann noch einer in Plauen auf der Falkensteiner Straße. Er steht in der Grünanlage und blitzt auch in beide Richtungen. Das haben wir vom Lutz erfahren. Ja, und dann gibt's noch einen Blitzer heute Morgen und der steht auf der B92 bei Oelsnitz in der Dauerbaustelle. Auch da werden teure Bilder in beide Richtungen geschossen. Das war's. Wenn Sie noch was ergänzen können, Staus, Blitzer oder mehr, bitte melden, kostenlos 0800 30 30 113, gerne per WhatsApp. Die Nummer steht auf vogtlandradio.de. Vielen Dank, wir wünschen eine gute Fahrt.
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4: Ja, da wünschen einen guten Start, noch einen coolen Start in diesen heiß werdenden Mittwoch, heute am 24. Juni. Schönen guten Morgen, Vogtland.

0: Schönen Mittwochabend miteinander, hier ist Vogtland Radio. Wir haben es gleich 6:55.
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0: Ja, die Temperaturen in den nächsten Tagen, die werden steigen. Wir kriegen eine richtige Hitzewelle zu uns hier ins schöne Vogtland. Und dementsprechend gibt es auch schon die ersten Reaktionen, denn der Plauner Bäderbetrieb, der bietet für die Freibäder in Haselbrunn und in Preiselpöhl verlängerte Öffnungszeiten an. Das ist doch mal eine super Reaktion auf die bevorstehende Hitze. Es werden einfach die Freibäder länger aufgemacht, damit man länger die Möglichkeit hat, sich ein bisschen abzukühlen. Ja, das betrifft das Freibad in Haselbrunn. Das öffnet demnach von Donnerstag bis einschließlich Samstag immer bis 20 Uhr abends. Normal regulär wäre bereits um 19 Uhr Schluss gewesen. Und im Freibad in Preiselpöhl werden am Samstag und auch am Sonntag die Öffnungszeiten auch um 2 Stunden verlängert, aber bereits in den Morgenstunden.

0: anschließen und auf diese bevorstehende Hitze reagieren. Ja, und wie warm es konkret wird, das werden wir gleich im Wettergespräch mit unserem Experten, mit Stefan Bender, erfahren. Für uns ist das auf jeden Fall die verlängerten Öffnungszeiten heute die gute Nachricht am Morgen. Und wenn Sie auch irgendeine haben, irgendeine Geschichte, irgendeine Begebenheit, irgendetwas, von dem Sie sagen, das wäre ja meine gute Nachricht im Vogtlandradio, einfach mal eine Information durchgeben. Wir sind da offen, wirklich für alles. Schreiben Sie am besten mal eine Mail an gutenachricht@vogtlandradio.de.
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0: Hier ist Vogtland Radio am Mittwoch. Wir haben es 6:45 und wir gucken noch mal schnell auf die Straßen. Bitte Vorsicht auf der A72 in Richtung Hof zwischen Reichenbach und Dreun. Steht ein defekter PKW auf dem Standstreifen. Bitte auch Vorsicht, denn es wird geblitzt. Auf der B92 in der Baustelle bei Oelsnitz. Da steht der Blitzer, blitzt da munter in beide Richtungen. Und da gibt es noch einen in Plauen auf der Gebrüder-Leichstraße und in Plauen auf der Falkensteiner Straße in der Grünanlage. Da stehen sie auch mit ihren Fotoapparaten und da entstehen die sündhaft teuren Bilder.
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0: Und mit unserem Vogtlandradio-Wetterexperten Stefan Bender. Hallo Stefan, grüß dich.
2: Hallo, guten Morgen, Thomas.
0: Stefan, du siehst, wir haben überall die Fenster aufgerissen, damit hier mal noch ein bisschen frische Luft reinkommt, im wahrsten Sinne des Wortes. Nur jetzt die Frage, Stefan, die Temperaturen, die gehen ja heute auch ein bisschen weiter nach oben noch. Wie lange können wir da noch Frischluft reinlassen oder ab wann empfiehlt sich denn die Fenster wieder zuzumachen?
2: Ja, also Gegenfrage, was empfindest du noch als Frischluft?
0: Ja, da hast du natürlich recht, ne? So richtig frisch ist die ja dann auch nicht, auch bei den aktuellen Morgentemperaturen.
2: Heute Morgen geht es noch. Also wir haben eine Temperaturspanne, kann man gar nicht sagen, fast überall. Also um die 16 Grad, 16, 17 Grad. Das ist die Frühtemperatur. Und da kann man schon noch lüften, finde ich. Das ist das Schöne. Also im Moment zumindest noch klappt das. Und dann, naja, so nachher, so um 8, 9, sagen wir mal, nehmen wir einfach mal die 10 Uhr her. Da haben wir 25 Grad.
0: Jetzt

0: frage ich dich, willst du da immer noch lüften?
1: Nee, dann ist rum.
0: Siehste?
1: Also so bis maximal 9 und dann Fenster zu, damit die Wärme draußen bleibt.
0: Siehste, jetzt haben wir dann, den Plan haben wir schon mal festgelegt.
1: Na Gott sei Dank.
0: Alles gut. 9:30, dann klappert's, also Fensterklappe zu und einfach, dass die kühle Luft so lange wie es irgendwie geht in den Räumen lassen, denn draußen wird's heiß. Ah. Das Wetter ist eh schnell erklärt, es ist einfach nur sonnig. Und die Temperatur geht rauf in den Höhenlagen rund um den Aschberg, die 28 Grad. Mhm. Und in den Tälern, also locker an der Weißen Elster, an der Saale, der Zwickauer Mulde, 32 Grad in der Spitze.
1: 32 Grad und dann die drei von dran. Bei den Temperaturen müssen wir uns ja wahrscheinlich auch die nächsten Tage so ein bisschen gewöhnen. Ne? Da rollt ja richtig was auf uns zu.
0: Da haben wir jetzt ein Abo abgeschlossen. Selbst schuld, wenn du sowas abonnierst.
1: Ein Abo, ein 30 Grad plus Abo beim Wetter sozusagen.
0: Ja, mit einem täglichen Bonus, den es noch oben drauf gibt. Morgen am Donnerstag sonnige 33 Grad, am Freitag noch sonnigere 34 Grad, es wird ein bisschen schwül und am Samstag der Extra-Bonus-Wochenende 37 Grad in den Tälern.
1: Ey, Alter, 37 Grad. Da muss man am Samstag, aber spätestens am Samstag richtig auf der Hut sein. Weil Stefan, sag mal, 37 Grad außen und ja, 37 Grad ist ja auch die Körpertemperatur, ne? Das ist genau. Ja dann eine Pattsituation.
0: Da hast du genau den wunden Punkt angesprochen, 37 Grad. Also es kursieren ja jede Menge Hitzewarnungen, auch offizielle vom Deutschen Wetterdienst und die sind richtig.
1: Ja.
0: Also ich muss sagen, ich bin nicht der Typ, der bei jeder Wetterlage sagt, ah, aufpassen, aber die 37 Grad sind tatsächlich eine echte Belastung für vor allem für Kinder und auch für ältere Menschen, weil ja der Körper nichts mehr von außen holen kann, was ihn abkühlt. Ja? Die Kerntemperatur muss gehalten werden und er hat überhaupt keinen Stoff zum Abkühlen und deswegen einfach wirklich aufpassen bei den 37 Grad.
1: Gefährlich, aber nicht nur bei den 37, auch schon alles, was über 30 geht. Man sollte einfach in dieser Zeit ein bisschen auf sich aufpassen. Ne?
0: Ja, nicht umsonst haben wir in den südeuropäischen Ländern eben diese Siesta, wo wir immer uns manchmal so ein bisschen lustig machen drüber,
1: genau.
0: Aber das ist eine sehr intelligente Angewohnheit. Die arbeiten einfach, wenn es dunkel ist oder wenn es dämmert oder manchmal auch spät in die Nacht rein.
1: Genau.
0: Und in der großen Hitze macht man einfach nichts bei solchen Wetterlagen.
1: Wer es irgendwie einrichten kann, man muss es einfach irgendwie einrichten. Das nutzt alles nicht, ne? damit da nichts schief geht. Prima, Stefan, ich danke dir für den Moment. Bis in 2 Stunden. Fröhliches Schwitzen bis dahin. Mach's gut.
0: Ja, danke.
1: Ciao.
0: Gleichfalls. Ciao.

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1: Ja, also wenn Sie die Möglichkeit haben, jetzt mal noch ein bisschen durchzulüften, durchzuschnaufen oder ja einfach ein bisschen die Kühle aufzunehmen. Es geht im Moment noch, denn 15 bis 18 Grad, das kann man noch gut und gerne aushalten. Ja, und mit Kühle sollten wir uns heute auch versorgen, denn die Temperaturen, die schnippen rasant nach oben. Die Sonne brennt gnadenlos vom Himmel den ganzen Tag über und wir erreichen heute am Nachmittag Spitzenwerte um die 32 Grad. Da geht's also richtig zur Sache. Da muss man ein bisschen auf der Hut sein. Und die nächsten Tage wird's nicht wirklich besser. Im Gegenteil, selbst in den Nächten wird's jetzt wärmer. Wir kriegen dann spätestens am Samstag eine hochsommerliche Nacht mit Spitzentemperaturen um die 20 Grad. Und auch tagsüber wird's warm, kann man nicht mehr sagen. Es wird heiß. Morgen dann bei 34 Grad, am Freitag bringt es auf 35 Grad und am Samstag sind örtlich sogar 37 Grad möglich. Jetzt haben wir es um 7.
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2: Ich bin Ron Tamme. Elsnitz bekommt heute offiziell ein neues Stadtoberhaupt. Am Abend soll im Stadtrat Silke Jahn als Oberbürgermeisterin vereidigt werden. Sie hatte sich zur Wahl im März mit knapp 52% der Stimmen gegen Amtsinhaber Mario Horn durchgesetzt. Der CDU-Politiker hatte zuvor 14 Jahre lang die Geschicke der Sperkenstadt geleitet. In Greiz ist offenbar eine junge Frau getötet worden. Die Leiche wurde laut Polizei in einer Wohnung gefunden. Derzeit laufen die Ermittlungen zu den Hintergründen. Einen Tatverdächtigen gibt es den Angaben zufolge noch nicht. Einzelheiten zu Opfer und Todesursache wurden zunächst nicht bekannt. Zwei Vogtländer sind in der Albrechtsburg in Meißen mit dem Sächsischen Verdienstorden ausgezeichnet worden. Wie 11 weitere Sachsen haben Stefanie Hertel und Joachim Otto von Ministerpräsident Michael Kretschmer die höchste Auszeichnung des Freistaats erhalten.
3: Stefanie Hertel wurde nicht nur für ihre Strahlkraft durch ihre Musikkarriere geehrt, sondern auch für ihr Engagement im nach ihr benannten Hilfsverein in Sachen Tierschutz, Kinderhilfe und den Kampf gegen Missbrauch. Die Liste der Verdienste von Joachim Otto ist ebenfalls lang. Unter anderem ist er bis auf Bundesebene in Handelsverbänden oder auch in politischen Ämtern aktiv. Ebenso war er Vorstand des Kiezwaldpark Grünheide. Sven Hopf, Vogtlandradio.
2: BMX-Räder, Skateboards oder Inlineskates, der neue Pumptrack an der Talsperre Pöhl ist fertig und offiziell freigegeben. Auf rund 1200 Quadratmetern bietet die Anlage Fahrspaß für verschiedene Alters- und Könnensstufen, heißt es vom Zweckverband. Demnach soll die Anlage zum Treffpunkt für Familien und sportbegeisterte Besucher werden. Bei der Fußball-Weltmeisterschaft hat England die vorzeitige Qualifikation für die K.O.-Runde verpasst. Die Mannschaft von Trainer Thomas Tuchel trennte sich von Ghana turnlos 0:0. Im Anschluss besiegte Kroatien Panama mit 1:0. Portugal indes hat am Abend seinen ersten Sieg eingefahren. Das Team gewann gegen Außenseiter Usbekistan mit 5:0. Das waren die Vogtlandradio-Nachrichten.
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1: 3 Minuten nach um 7. Hallo, liebe Autofahrer, schönen guten Morgen. Wir schauen auf die Straßen und da haben wir aktuell ein Problem auf der B92 Blauen Richtung Schönberg zwischen Bad Brambach und dem Grenzübergang. Da liegt ein totes Tier auf der Fahrbahn. Fahren Sie da bitte schön vorsichtig. Ja, ansonsten rollt der Verkehr. Blitzer haben wir noch auf der B92 zwischen Oelsnitz und dem Abzweig nach Hunsgrün in der Baustelle im 30er-Bereich. Da in beide Richtungen. In Plauen stehen sie auf der Gebrüder-Leichstraße, ebenfalls im 30er-Bereich. Und dann haben wir noch einen Blitzer, auch in Plauen, auf der Falkensteiner Straße. Er steht in der Grünanlage versteckt. Hey. Das war's. Wenn Sie ergänzen können, wenn Sie noch was entdeckt haben, Staus, Blitz oder mehr, bitte melden Sie es über die kostenlose 0800 30 30 113, gerne per WhatsApp, die Nummer auf vogtlandradio.de. Vielen Dank, wir wünschen eine gute Fahrt.
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1: Und mit Ron Tamme in den Nachrichten. Ron, grüß dich.
4: Guten Morgen.
1: Es ist kaum zu glauben, bei der Hitze, da gibt es noch Menschen, die spielen am anderen Ende der Welt Fußball.
4: Wir haben aber auch öfters mal Trinkpausen, ne?
1: Ja, die haben Trinkpausen. Ja, da habe ich jetzt einen ganz blöden Spruch gelesen. Der Unterschied, kennst du den zwischen der Fußballweltmeisterschaft und Harald Juncker?
4: Nee.
1: Juncker hat nie eine Trinkpause
4: das
1: gemacht.
4: Das habe ich mir gedacht.
1: Oh, finsteres Ding. Auf jeden Fall gucken wir gleich mal rein. Obwohl, die sind ja teilweise auch runtergekühlt, ne, in den Stadien, so ja, auf 20, 22 Grad und so weiter und so fort. Ja, eine Trinkpause muss trotzdem in dem sein. Haben sie auf jeden Fall beschlossen für die gesamte Weltmeisterschaft. Und was da gestern bzw. heute früh so los gewesen ist, da reden wir gleich mal drüber. Mach Musik von Sandra. Wir wünschen einen schönen Mittwoch.
4: Morgen.

0: Wir wünschen einen schönen Mittwoch, hier ist Vogtlandradio. Gleich haben wir es 12 Minuten nach 7.
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0: Ja, und da geht's richtig zur Sache, Ron, denn so langsam habe ich den Eindruck, kommen auch so die absolut gefeierten und gehypten Topstars bei der Weltmeisterschaft ein bisschen in Fahrt. Der Messi hat ja am Montag im Spiel gegen Österreich 2 Tore gemacht und sich damit auch gleich mal zum Spieler mit den meisten Treffern bei Weltmeisterschaften gekrönt. Ja, und gestern hat auch der Cristiano Ronaldo mal wieder im richtigen Moment den Fuß reingehangen und 2 Tore zum Erfolg von Portugal gegen Usbekistan beigesteuert.
2: Ja, das war es aber noch nicht ganz, denn 5:0 stand es ja am Ende auf der Anzeigentafel gegen die Außenseiter aus Usbekistan. Und der CR7 ist hochgelobt worden, weil er zum Beispiel einen Freistoß überraschend einem Mitspieler überlassen hat. Und der hat ihn dann, ja, grandios versenkt.
0: Die haben es aber wirklich schön getäuscht. Ich habe das Ding gesehen. Alle haben gedacht, der Ronaldo tritt den. Alle haben sie auf den geguckt und der ist kurz angelaufen und der andere ist ran und hat das Ding versenkt. Also das war clever gemacht. Damit hat Portugal gestern seinen ersten Sieg bei der Weltmeisterschaft eingefahren. Nicht ganz so gut sah es dagegen für die Engländer aus. Das Team von Thomas Tuchel kam über Ghana nicht über ein 0:0 unentschieden hinaus, obwohl die Engländer in der Partie als Favoriten gehandelt worden sind.
2: Ja, und damit steht auch die K.O.-Runde noch nicht ganz fest. Und dann gab es heute Morgen um 1 noch das Spiel Panama gegen Kroatien. Ja, und die Kroaten haben mit 1:0 gewonnen. Und die Partie Kolumbien gegen Kongo ist wie ausgegangen?
0: Haben wir vergessen reinzuschreiben.
2: Das habe ich mir gedacht. Ich glaube 1:0 oder so.
0: Tun wir auf jeden Fall sofort recherchieren und gleich
2: nachreichen.
0: Ja. Natürlich. Heute Abend spielt dann noch die Schweiz gegen Kanada und Bosnien-Herzegowina gegen Katar.
2: Ja, und morgen wird es richtig heiß. Im wahrsten Sinne des Wortes, da sind sogar 6 Spiele angesetzt. Ja, und der Kracher, den gibt es dann morgen Abend ab 22 Uhr. Und zwar dann, wenn unsere Jungs in ihrem letzten Vorrundenspiel auf Ecuador treffen.
0: Ja, das Ergebnis kann man übrigens jetzt schon tippen bei unserem WM-Gewinnspiel. Alle Infos dazu gibt es auf vogtlandradio.de und dann hoffen wir natürlich, dass richtige Tipps dabei sind. Wir am Freitag wieder das leckere Grillpaket von der Fleischerei Wettstein verschenken können. Ja, und unser Maskottchen, der Hector, ich glaube, der hat heute auch einen großen Auftritt, ne?
2: Ja, da schauen wir mal, was der sagt.
0: Heute Drehtag, schauen wir mal, was der für eine Meinung hat zum Spiel, wie es ausgehen wird. Beim letzten Mal hat er ja einen Unentschieden getippt, ne?
2: Das war nicht ganz so richtig.
0: Bis kurz vorm Schluss hätte er beinahe recht gehabt, der liebe Hector. Wir sind gespannt.
2: Ja, die Nachspielzeit nicht einkalkuliert.
0: Ja gut, so ein kleiner Hund kann ja auch nicht an alles denken.
2: Das stimmt.
0: Ja. Auf jeden Fall, aber auf der richtigen Pferde sind wir mal gespannt, was er für dieses Spiel für einen Tipp abgeben wird.

Ja, und bei der ist dann haben wir eigentlich Programm, ne? Wenn man mal so ein bisschen aufs Wetter blickt bei uns hier im Vogtland, denn wir haben ja Sommer im Moment ohne Ende. Kleiner Nachtrag noch, die Partie Kolumbien gegen Kongo gestern Abend, die ist 1-0 ausgegangen. So, jetzt gucken wir mal noch ganz fix auf die Straßen. Da ist ein bisschen was los, B92 planen Richtung Schönberg zwischen Bad Brambach und dem Grenzübergang. Da liegt ein totes Tier auf der Fahrbahn. Und dann haben wir einiges an Blitzern zu vermelden heute Morgen. Auf der B92, da stehen sie zwischen Oelsnitz und dem Abzweig nach Hunsgrün in der Baustelle, beide Richtungen im 30er-Bereich. Dann haben wir einen Blitzer zwischen Möschwitz und Joggeltar auf Höhe der Bootsanlegestelle. In Blauen wird geblitzt auf der Falkensteiner Straße, da stehen sie in der Grünanlage drin. Noch ein Blitzer in Blauen auf der Gebrüder-Leichstraße im 30er-Bereich. Und in Gera auf der Roschützer Straße, auch da gibt's heute Morgen tolle Fotos. Ja, während die Donnersommer sich so langsam schon ein bisschen warm sinkt, gucken wir nochmal ganz schnell zum Wetterchen. Und es ist halt wirklich schnell gemacht. Sonne satt den ganzen Tag über und am Nachmittag Spitzentemperaturen bis 32 Grad. Schönen guten Morgen allerseits. Musik.

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7: Ja, leichte Kleidung tragen, Sonnenschutz auftragen und eine große Flasche Wasser mitnehmen, wenn Sie jetzt aus dem Haus gehen. Das sind eigentlich so die einfachsten Tipps, die man geben kann für das Wetter, was uns da heute ins Haus steht. Die Sonne lacht vom Himmel, die Temperaturen steigen rasant an. Es wird nicht warm, es wird heiß mit Temperaturen bis 32 Grad. Und das ist noch längst nicht das Ende der Fahnenstange. Das Wetter in den nächsten Tagen ist auch von einer extremen Hitze geprägt. Schon in den Nächten werden wir das merken. Auch da ist es nicht mehr erfrischend kühl. Wir gehen jetzt sukzessive jeden Tag 2 Grad nach oben. Am Samstag, spätestens am Samstag, haben wir dann so die 20 Grad Marke auch in den Nächten. Ja, und tagsüber Temperaturen, die auch nach oben ansteigen werden. Morgen am Donnerstag 33, Freitag 35, Samstag 37 Grad. Da müssen wir verdammt auf der Hut sein, dass wir mit der Hitze gut klarkommen. Jetzt haben wir es 7:30.
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8: Ich bin Ron Tamme. Oelsnitz bekommt heute offiziell ein neues Stadtoberhaupt. Ab Abend soll im Stadtrat Sigi Jahn als Oberbürgermeisterin vereidigt werden. Sie hatte sich zur Wahl im März gegen Amtsinhaber Mario Horn durchgesetzt. In Greiz ist offenbar eine junge Frau getötet worden. Die Leiche wurde laut Polizei in einer Wohnung gefunden. Derzeit laufen die Ermittlungen zu den Hintergründen. Einen Tatverdächtigen gibt es den Angaben zufolge noch nicht. BMX-Räder, Skateboards oder Inline-Skates, der neue Pumptrack an der Talsperre Pöhl ist fertig und offiziell freigegeben. Auf rund 1200 Quadratmetern bietet die Anlage Fahrspaß für verschiedene Alters- und Könnensstufen, heißt es vom Zweckverband. Soweit Vogtland Radio kompakt.
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7: 2 Minuten nach 7:30 ist es an diesem Mittwochmorgen. Wir gucken auf die B92. Blau in Richtung Schönberg zwischen Bad Brambach und dem Grenzübergang in Schönberg. Da liegt ein totes Tier auf der Fahrbahn. Fahren Sie da bitte schön vorsichtig. Ja, ansonsten rollt der Verkehr. Weitere Störungen haben wir aktuell nicht. Aber Blitzer gibt's auf der B92 zwischen Oelsnitz und dem Abzweig nach Hunsgrün in der Baustelle. Hier wird im 30er-Bereich in beide Richtungen geblitzt. Dann haben wir noch einen Blitzer zwischen Möschwitz und Jokgatha auf Höhe der Bootsanlegestelle. In Plauen auf der Falkensteiner Straße in der Grünanlage stehen sie. Nochmal in Plauen auf der Gebrüder-Leihstraße im 30er-Bereich. Und einen Blitzer gibt es auch noch in Gera auf der Roschitzer Straße. Haben Sie noch was? Staus, Blitzer oder mehr? Einfach mal durchbimmeln bitte. Wir sagen es gerne weiter. 0800 30 30 113. Gerne per WhatsApp die Nummer im Netz auf vogtlandradio.de. Vielen Dank. Wir wünschen eine gute Fahrt.
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7: Ja, dann kommen Sie mal gut rein. In diesem Mittwoch, heute haben wir den 24. Juni. Schönen guten Morgen, Vogtland. Gleich reden wir mal über den Sport.

0: Ein paar Sekunden sind es noch, dann haben wir es 10 Minuten nach 7:30.
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0: Ja, der Ron ist da. Grüße dich. Hallo. Bei den Temperaturen kann man, wenn man darüber Sport reden, in 2 Stunden fällt wahrscheinlich auch das schwer. Aber, und da sind wir schon bei der ersten Meldung, es dürfte eine schwitzige Sache werden, davon ist auszugehen. Fußballregionalligist FSV Zwickau startet heute offiziell in die Vorbereitung auf die neue Saison. Punkt 18 Uhr bittet das Trainerteam die Mannschaft erstmals wieder zum öffentlichen Training.
2: Ja, zeitgleich beginnt der Verkauf der Dauerkarten für die neue Spielzeit. Der Verein hofft, den bisherigen Rekord von 1617 verkauften Dauertickets erneut zu übertreffen. Sind wir mal gespannt. Mhm. Sportlich gesehen sind in der Vorbereitung bislang 7 Testspiele geplant. Das erste am Samstag gegen den SV Planitz. Am 14. Juli übrigens dann beim VfC Plauen.
0: Apropos VfC, die Spitzenstädter basteln ja weiter am Kader für die kommende Oberligasaison. Und da wird eine wichtige Stütze in der Mannschaft fehlen.
2: Denn Mittelstürmer Tyron Profis verlässt den Verein. Er wird künftig bei Regionalligist Chemie Leipzig auflaufen. Sein Abschied wird im Verein mit Wehmut, aber auch mit Stolz auf seine Entwicklung aufgenommen, heißt es in einer Mitteilung. Unterdessen haben sich die Vogtländer die Dienste von Hugh Graham gesichert. Der 20-jährige Kanadier wechselt vom FC Thüringen weiter ins Vogtland.
0: Erfolgreich kommen die Pauser Nachwuchsringer aus Frankfurt oder zurück. Hier ist am Wochenende der internationale Brandenburg Cup ausgetragen worden.
2: Und zwar in den Altersklassen U17 und U20. Gut 200 Athleten sind auf die Matte gegangen. Die kamen unter anderem aus Polen, Finnland, Italien und Spanien. Die Pauser standen in den stark besetzten Gewichtsklassen der U20 gleich zweimal auf dem Treppchen. Sebastian Wagner und Konrad Schütz holten jeweils Platz 2. In der U17 wurde Karl Hocke 12.
0: Tja, und zum Schluss gibt's noch was Außergewöhnliches, denn die deutsche Herren-Nationalmannschaft im Box-Lacrosse hat Station am Hofer-Eisteich gemacht. Ja. Auf dem Programm stand das abschließende Trainingslager für die Europameisterschaften in Prag. Und jetzt kommt die Erklärung vom Ron.
2: Ja, also diese Europameisterschaft beginnt ja morgen. Aber es werden sich wirklich viele Vogtländer fragen, was zum Geier ist Box-Lacrosse? Das ist mir einfach gesagt, Eishockey ohne Eis und statt des Stocks gibt's ein Netz. Also die 23 besten deutschen Spieler haben jetzt, wie gesagt, den Hof trainiert. Viele Akteure sammeln zusätzliche Erfahrung beim VER selbst. Und zwar in der tschechischen NBLL, der stärksten Box-Lacrosse-Liga auf dem europäischen Festland.
0: Muss ich gestehen, habe ich noch nie was davon gehört.
2: Wieder was gelernt.
0: Siehst du bist ein Guter. Danke für diesen Bildungsschub.
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1: Also so langsam macht es kaum noch Sinn, die Fenster und die Türen aufzureißen und ein bisschen frische Luft reinzulassen, denn die Temperaturen, die sind am Steigen und das geht heute den ganzen Tag munter so weiter. Man kann nicht mehr von Wärme reden, das ist schon heiß. Das ist schon richtig heiß, was uns da heute und auch in den nächsten Tagen erwartet. Ja, die Sonne lacht vom Himmel, da zieht im Moment kaum eine Wolke durch und wenn sich heute im Laufe des Tages mal was bilden sollte, dann sind es wirklich einfach nur so kleine Schäfchenwolken, so schön Wetterwolken. Da kommt nichts runter in Form von Regen, also Abkühlung, Fehlanzeige. Temperaturen 32 Grad und das Wetter, das nehmen wir mit in die nächsten Tage. Das ist nämlich 1:1. Oder da gibt es keinerlei Unterschiede mehr, außer bei den Temperaturen, die gehen hoch. Morgen kommen wir auf 33, 34 Grad. Freitag 35, Samstag bis zu 37 Grad. Ja, da kommen wir alle richtig ordentlich ins Schwitzen, müssen auf der Hut sein. Jetzt haben wir es am 8.
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2: Ich bin Ron Tamme. Bei einem Unfall in Irfersgrün bei Lengenfeld ist am Abend ein Mopedfahrer ums Leben gekommen. Der 17-Jährige war in einer Kurve gestürzt und auf die Gegenspur geraten. Eine entgegenkommende Autofahrerin versuchte noch auszuweichen, erfasste den Jugendlichen aber. Anwohner versuchten, den jungen Mann zu helfen, allerdings vergeblich. Die 44 Jahre alte Autofahrerin erlitt einen Schock und musste ins Krankenhaus gebracht werden. Unterdessen laufen in Greiz die Ermittlungen zum Tod einer jungen Frau weiter. Die Leiche wurde gestern in einer Wohnung gefunden. Zu den Hintergründen ist noch nichts bekannt. Auch einen Tatverdächtigen gibt es laut Polizei noch nicht. Einzelheiten zu Opfer und Todesursache wurden ebenfalls nicht bekannt gegeben. Hölznitz bekommt heute offiziell ein neues Stadtoberhaupt. Am Abend soll im Stadtrat Silke Jahn als Oberbürgermeisterin vereidigt werden. Sie hatte sich zur Wahl im März gegen Amtsinhaber Mario Horn durchgesetzt. Der CDU-Politiker hatte zuvor 14 Jahre lang die Geschicke der Sperkenstadt geleitet. Zwei Vogtländer sind in der Albrechtsburg im Meißen mit dem Sächsischen Verdienstorden ausgezeichnet worden. Die 11 weitere Sachsen haben Stefanie Hertel und Joachim Otto von Ministerpräsident Michael Kretschmer die höchste Auszeichnung des Freistaats erhalten.
3: Stefanie Hertel wurde nicht nur für ihre Strahlkraft durch ihre Musikkarriere geehrt, sondern auch für ihr Engagement im nach ihr benannten Hilfsverein in Sachen Tierschutz, Kinderhilfe und den Kampf gegen Missbrauch. Die Liste der Verdienste von Joachim Otto ist ebenfalls lang. Unter anderem ist er bis auf Bundesebene in Handelsverbänden oder auch in politischen Ämtern aktiv. Ebenso war er Vorstand des Kiezwaldpark Grünheide. Sven Hopf, Vogtlandradio.
2: BMX-Räder, Skateboards oder auch Inlineskates. Der neue Pumptrack an der Talsperre Pöhl ist fertig und offiziell freigegeben. Auf rund 1200 Quadratmetern bietet die Anlage Fahrspaß für verschiedene Alters- und auch Könnensstufen, heißt es vom Zweckverband. Demnach soll die Anlage zum Treffpunkt für Familien und sportbegeisterte Besucher werden. Das waren die Vogtlandradio-Nachrichten.
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1: Es ist 3:08. Hallo, liebe Autofahrer, einen schönen guten Morgen. Der Blick auf die Straßen, da haben wir im Moment nichts zu vermelden. Aber Blitzer gibt's. Und zwar auf der B92 zwischen Oelsnitz und dem Abzweig nach Hunsgrün. In der Baustelle stehen sie da im 30er-Bereich beidseitig. Es blitzt zwischen Möschwitz und Joggetal im Bereich der Bushaltestelle am Gunzenberg. Dann im Plan auf der Falkensteiner Straße, da stehen sie mitten an der Grünanlage drin. Und es wird in Gera auf der Rosche zur Straße ebenfalls geblitzt. Und wenn Sie ergänzen können, wenn Sie noch was entdeckt haben, dann rufen Sie mal an, wir sagen es weiter, 0800 30 30 113, gerne per WhatsApp die Nummer auf vogtlandradio.de. Vielen Dank, wir wünschen eine gute Fahrt.
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1: Und mit Ron Tammen in den Nachrichten. Ron, grüß dich.
4: Guten
1: Hallo.
4: Guten Morgen.
1: So, Ron, heute ist mal so ein Tag. Da kannst du wirklich sagen, der Name ist heute Programm. Denn heute ist der Schwimm-eine-Runde-Tag.
4: Ja. Und bei den Temperaturen tun es auch 2 Runden.
1: Ja, lassen wir einfach mal so stehen, genau. Verstehst du, weil das ist eigentlich ja der Tipp aller Tipps. Wer irgendwo die Möglichkeit hat, sich heute ein bisschen abzukühlen, ob nur zu schwimmen oder einfach bis
4: einfach nur ins Wasser
1: reinzulegen in Schatten oder sowas, machen. Ist dringend zu empfehlen bei den Temperaturen. Wir wünschen einen schönen Mittwoch, schönen guten Morgen.

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1: Es ist der 24. Juni 2016. Der Vogtlandkreis hat einen beschlossenen Haushalt. Der Kreistag segnete das Papier am späten Nachmittag ab. Darin klafft bis Jahresende ein Loch von mehr als 5 Millionen Euro. Vorgesehen ist deshalb, die Kreisumlage um 1% anzuheben. Geplante Investitionen in Höhe von 11 Millionen Euro sollen durch Kredite finanziert werden. Dazu zählen die Sanierung von Kreisstraßen und die Fertigstellung des neuen Landratsamtes in Plauen. In Rodewisch ist ein neuer Sonnenscheinrekord verzeichnet worden. Wie Vogtlandradio-Wetterexperte Harald Hutschenreuter mitteilte, schien die Sonne gestern fast 16 Stunden. Das ist der höchste Wert seit Beginn der Aufzeichnungen in Rodewisch im Jahr 1974. Zahlreiche Gemeinden im Vogtlandkreis erhalten in der kommenden Woche einen Fördermittelbescheid von insgesamt rund 1,5 Millionen Euro. Mit dem Geld vom Freistaat Sachsen können die Kommunen ihre Ortszentren gestalten. Insgesamt 10 Projekte werden durch das Programm Vitale Dorfkerne mit Ortszentren im ländlichen Raum gefördert. Und das geschah heute vor 10 Jahren im Vogtland.
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0: 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Widder.
1: Gönnen Sie sich mal wieder etwas Wohltuendes für Körper, Geist und Seele. Besonders angenehme Momente sollten Sie am besten mit lieben Menschen teilen.
0: Stier.
1: Jeder weiß im Grunde, was Sie leisten. Sie finden überall Lob und Anerkennung und können andere stark beeindrucken.
0: Zwillinge.
1: Beruflich könnte jetzt einiges für Sie in Gang kommen. Es könnte sich daraus etwas Großes für Sie ergeben.
0: Krebs.
1: Mit Schuldgefühlen tun Sie niemandem wirklich einen Gefallen. Lassen Sie hinter sich, was Sie belastet, und nehmen Sie den Tag so, wie er kommt.
0: Löwe.
1: Sie sehnen sich nach mehr Nähe, möchten aber gleichzeitig keine allzu großen Verpflichtungen eingehen. Diese Rechnung wird am Ende nicht für Sie aufgehen.
0: Jungfrau.
1: Wenn Sie über Ihren Schatten springen, haben Sie schon gewonnen. Reichen Sie Ihren Mitmenschen die Hand, dann sind Sie auf dem richtigen Weg.
0: Waage.
1: Es wird Zeit, aktiv zu werden. Beginnen Sie einfach mit dem ersten Schritt, dann wird alles weitere folgen.
0: Skorpion.
1: Leicht unberechenbar könnten Sie heute auf Ihre Mitmenschen wirken. Unstete Gefühlsregungen und Stimmungsschwankungen machen Sie unberechenbar.
0: Schütze.
1: Ihre Konzentrationsfähigkeit lässt zu wünschen übrig. Da kann Ihnen heute leicht ein Fehler passieren.
0: Steinbock.
1: In Ihrem privaten Umfeld sind Großzügigkeit und Verständnis gefordert. Und die bringen Sie auch ganz locker auf.
0: Wassermann.
1: In finanziellen Angelegenheiten kommt Ihnen Ihr siebter Sinn zugute. In Ihrer Freizeit sollten Sie jetzt besonders auf aktive Momente setzen.
0: Fische.
1: Auf gute Stimmung legen Sie heute besonders großen Wert. Durch Ihre charmante Art sorgen Sie auch dafür, dass um Sie herum eine positive Atmosphäre entsteht.
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1: Also ein Kollege sagte immer, wer Wasser sparen möchte, sollte einfach mehr Bier trinken, oder? Während einer WM wird in den Wasserwerken der Nation tatsächlich ein höherer Verbrauch registriert. Das liegt nicht daran, dass so viel Kaffee gekocht wird, sondern dass da die sogenannte Pipi-Kurve ansteigt. Während der Halbzeit und erst recht nach dem Abpfiff rennen nämlich fast alle Fans zeitgleich auf die Toilette. Und der Verbrauch steigt noch deutlicher an, wenn es heiß ist und die Deutschen spielen. Bis zu 150% mehr. Mit dem Strom ist es ähnlich. Deutsche Fans verbrauchen während einer WM so viel extra Strom wie fast eine 500.000 Haushalte in einem ganzen Jahr. Also, wer sparen will, schaut am besten beim Nachbarn. Da kostet auch das Bier nichts.
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9: Also wer jetzt noch nicht schwitzt, der wird heute im Laufe des Tages definitiv noch dazukommen und jede Menge Gelegenheit haben. Gut, schwitzen im Moment, die Temperaturen halten sich ja noch ein bisschen in Grenzen. Wir sind so knapp über der 20-Grad-Marke in weiten Teilen des Vogtlandes. Da kommt heute noch einiges dazu, denn die Sonne, die hat Kraft ohne Ende und sie hat am Himmel heute auch so gut wie keine Gegenspieler. Da ist strahlendes Blau angesagt, vielleicht mal ein paar schöne Wetterwolken, die durchziehen, aber die Wahrscheinlichkeit ist sehr gering. Ja, und dementsprechend heute dann am Nachmittag Spitzentemperaturen bis 32 Grad. Das knackt richtig. Die nächsten Tage keine Änderung in Sicht, was das Wetter angeht, außer bei den Temperaturen. Da geht es weiter nach oben. Nicht nur tagsüber, auch die Nächte werden zunehmend wärmer. Da sind jetzt jeden Tag so 2 Grad Wärmezuwachs zu erwarten. Ja, und tagsüber dann die Temperaturen morgen 33, Freitag 35, Samstag bis zu 37 Grad. Wir haben es 8:30.
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10: Ich bin Ron Tamme. Bei einem Unfall in Irfersgrün bei Lengenfeld ist am Abend ein Mopedfahrer ums Leben gekommen. Der 17-Jährige war in einer Kurve gestürzt und auf die Gegenspur geraten. Eine entgegenkommende Autofahrerin versuchte noch auszuweichen, erfasste den Jugendlichen aber. In Greiz indes ist offenbar eine junge Frau getötet worden. Die Leiche wurde laut Polizei in einer Wohnung gefunden. Derzeit laufen die Ermittlungen zu den Hintergründen. Einen Tatverdächtigen gibt es den Angaben zufolge noch nicht. Elsnitz bekommt heute offiziell ein neues Stadtoberhaupt. Ab Abend soll im Stadtrat Silke Jahn als Oberbürgermeisterin vereidigt werden. Sie hatte sich zur Wahl im März gegen Amtsinhaber Mario Horn durchgesetzt. Soweit Vogtland Radio Kompakt.
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9: Ein paar Sekunden noch, dann ist es 8:58. Hallo, liebe Autofahrer, der Blick auf die Straßen. Da rollt es bei uns, es sieht entspannt aus, aber Blitzer haben wir. Und zwar geht los auf der B2 in Richtung Zeitz. An der Zeitz Richtung Autobahn am Ortsausgang an der großen Kreuzung. Der Heizer hat angerufen. Dann die B92 zwischen Oelsnitz und dem Abzweig nach Hunsgrün in der Baustelle beidseitig. Zwischen Möschwitz und Joggeta auf Höhe der Bushaltestelle am Gunzenberg. Blau- und Falkensteiner Straße stehen sie in der Grünanlage und in Gera auf der Roschützer Straße. Und für den Fall, dass Sie noch was entdeckt haben, dann seien Sie so lieb, rufen Sie mal an. Wir sagen es gerne weiter. 0800 30 30 113. Oder gerne können Sie auch eine WhatsApp schicken. Die Nummer steht auf vogtlandradio.de. Vielen Dank, wir wünschen eine gute Fahrt.
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9: Ja, wir wünschen einen guten Start in diesem Mittwoch, der auch heute wieder jede Menge Hitze bringen wird, dieser 24. Juni. Schönen guten Morgen, Vogtland. Gleich gibt's das Wettergespräch und da fragen wir den Stefan Bender mal nach, wie es sich nun entwickelt, heute und auch in den nächsten Tagen.

0: Mittwoch alle miteinander, hier ist Vogtland Radio. Wir haben es gleich 10 Minuten nach 8:30.
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0: Tja, die Hitze wird uns heute und auch in den nächsten Tagen beschäftigen hier bei uns im Vogtland. Das ist nicht ganz ohne, was da auf uns zukommt. Temperaturen oberhalb der 30 Grad Marke sind heute und an den nächsten Tagen absolut angesagt. Schön, dass es da schon Reaktionen gibt, um ja, diese hohen Temperaturen ein bisschen erträglich zu halten. Zum Beispiel von den Plauner Bäderbetrieben. Die haben nämlich jetzt angekündigt, dass sie die Öffnungszeiten der beiden Freibäder in Plauen verlängern werden. Das Freibad in Haselbrunn, das öffnet demnach von morgen bis zum Samstag länger, und zwar bis 20 Uhr. Regulär ist da normalerweise abends um 19 Uhr Schluss. Und im Freibad in Breiselpöhl, da werden die Besuchszeiten in den Morgenstunden verlängert, am Samstag und auch am Sonntag. Da geht es bereits 8 Uhr los. Normalerweise öffnen sich die Pforten dort ja erst ab 10. Also das finde ich immer eine richtig gute Reaktion. Vielleicht ist das ja auch so ein bisschen ein Gedankeneinsatz, eine Inspiration noch für viele andere Freibäder hier bei uns im Vogtland. Einfach ein bisschen länger aufmachen, wenn es denn irgendwie möglich ist. Gut, wir wissen, ist nicht ganz einfach. Auch die personelle Situation in vielen Freibädern spielt damit eine Rolle. Aber wenn es irgendwo möglich ist, vielleicht einfach die Öffnungszeiten ein bisschen verlängern, damit wir mehr Zeit haben, uns bei diesen tropischen Temperaturen abzukühlen. Gute Idee von den Plauner Bäderbetrieben. Für uns ist das heute auf jeden Fall die gute Nachricht am Morgen. Ja, und wenn Sie auch mal irgendwas in dieser Richtung haben, irgendeine Geschichte, irgendein Ereignis, irgendetwas, wo Sie der Meinung sind, das könnte mal die gute Nachricht bei Vogtland Radio werden, lassen Sie es uns wissen. Wir sind offen für Ihre Ideen. Schreiben Sie einfach mal eine Mail auf gutenachricht@vogtlandradio.de.
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0: Grandmaster war das, Michael Jackson aus 1991. Wir haben es jetzt 3:45, wir gucken mal schnell auf die Straßen. Bitte, ja, langsam fahren, denn Störungsmeldung haben wir keine, aber es gibt etliche Blitzer. Heute Morgen zum Beispiel auf der B2 Gera Richtung Zeitz, Richtung Autobahn am Ortsausgang an der Großen Kreuzung, da stehen sie. Auf der B92 zwischen Oelsnitz und dem Abzweig nach Hunsgrün in der Baustelle beide Richtungen 30er-Bereich. Blitzer auch zwischen Möschwitz und Joggetar auf Höhe der Bushaltestelle am Gunzenberg. Im Blauensteins auf der Falkensteiner Straße in der Grünanlage und in Gera auf der Roschützer Straße. Ja, das war's in Sachen Störungsmeldungen und jetzt kümmern wir uns mal um das hitzige Wetter im Gespräch mit Stefan Bender.
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0: Und mit unserem leicht überhitzten Wetterexperten Stefan Bender. Grüß dich, Stefan. Hallihallo.
2: Hi, grüß dich, Thomas.
0: Es geht den Menschen wie den Leuten, wie man so schön sagt. Aber Stefan, der Tag heute, der passt wie die Faust aufs Auge. Heute ist nämlich der Schwimm-eine-Runde-Tag. Kann man jedem nur empfehlen. Irgendwo ins Wasser, irgendwo in die Nässe, irgendwo zum Abkühlen, ne?
2: Ja, wobei Schwimm eine Runde klingt schon sausportlich, finde ich.
0: Ja, man muss ja jetzt ja kein Langstreckenschwimmen machen oder sowas. Einfach bloß in der Pöhl oder irgendwo eine kleine Runde drehen. Weil man soll sich ja auch körperlich nicht zu sehr verausgaben. Ne? Ist ja auch ganz wichtig.
2: Also meine Spezialdisziplin ist Seehundeschwimmen.
0: Was für ein Ding?
2: Das mache ich am liebsten. Die Wampe nach oben, den Kopf so ein bisschen leicht raus und so dahin gleiten. Ja? Also auf dem Rücken weißt du, dahin gleiten ohne Bewegung. Wenn du den Seehunden zuguckst, das sieht total elegant aus.
0: Erzähl mal was über das Wetter. Ich habe gerade Kino im Kopf.
2: Seehunde schwimmen.
0: Alter, das geht
2: also,
0: ja.
2: Also wir machen weiter jetzt.
0: Ja, bitte.
2: Badewetter auf jeden Fall. Die Sonne scheint den ganzen Tag heute mit
0: 28 wolltest du sagen.
2: 28 bis 32 Grad.
0: 28 bis 32 Grad.
2: Ja.
0: Okay, da kommt selbst der Seehund ins Schwitzen, oder wie ist das hier?
2: 33 gibt's morgen, 34 gibt's am Freitag und dann die 37 Grad am Samstag.
0: Nein. Also 37 Grad, wie gesagt, das ist 37 ist eine schöne Zahl, aber in Verbindung mit den Temperaturen empfinde ich das einfach nur als...
2: Ja, zumal ab Samstag die Luft auch noch schwüler wird und über den Rest reden wir morgen.
0: Das lassen wir einfach mal so stehen. Auf jeden Fall, wie gesagt, ohne Panik zu machen, Vorsicht ist angesagt. Ne? In den nächsten Tagen, was die Temperaturen angeht, Schatten aufsuchen, viel trinken, nach Möglichkeit körperliche Aktivitäten einstellen und.
2: Mit dem Trinken ausnahmsweise mal, solange es hell ist, kein alkoholfreies Bier. Kein alkoholisches Bier.
0: Ja.
2: Man wird völlig blöd im Kopf mit diesen Hitzen.
0: Genau. Vor allen Dingen, was ja auch nicht zu empfehlen ist, so eiskalte Getränke zuführen. Ne? Der Körper hat dann ja wieder mehr Stress, um das erstmal so ein bisschen anzuwärmen, damit man es gut verträgt. Also lieber so lauwarmes Tee oder sonst irgendwas. Ne?
2: Die Marokkaner machen das ziemlich gut. Da habe ich das mal gelernt von einem Marokkaner, der

0: heißen Minztee, also grünen Minztee, die grünen Blätter, mit heißem Wasser überbrühen, 10 Minuten ziehen lassen. Und das ist das ideale Mittel. Die kennen sich aus mit Hitze, diese ideale Mittel.
1: Ich wollte gerade sagen, die kennen sich aus, die wissen damit umzugehen. Ich glaube, in Marokko ist im nächsten Jahr dann auch die internationale Meisterschaft im Seehundeschwimmen. Lassen wir jetzt mal so stehen,
0: Stefan. Tschüss, mach's gut.
1: Komm gut durch die Hitze, bis morgen, mach's gut, ciao.

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1: Also eins ist Fakt, wer auf richtig heiße Temperaturen steht, der kommt heute und auch in den nächsten Tagen hier bei uns im Vogtland voll auf seine Kosten. Denn es wird nicht warm, es wird heiß. Heute erreichen wir Spitzentemperaturen bis 32 Grad. Dazu kriegen wir Sonnenschein den ganzen Tag über. Teilweise ein Strand, blauen Himmel, vielleicht mal ein paar schöne Wetterwolken, die durchziehen. Niederschläge in Form von Regen, die eine leichte Abkühlung bringen könnten, sind heute und auch die nächsten Tage nicht mit auf dem Plan, die sind nicht zu erwarten. Und es geht noch mehr bei den Temperaturen. Nicht nur am Tag, auch die Nächte werden sukzessive immer wärmer. Am Samstag haben wir dann schon mal die erste tropische Nacht zu erwarten mit Temperaturen über 20 Grad. Ja, und auch tagsüber steigert sich die Hitze immer mehr. Morgen 33, Freitag 35, Samstag Werte bis 37 Grad. Jetzt haben wir es um 9.
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2: Ich bin Ron Tamme. Bei einem Unfall in Irfersgrün bei Lengenfeld ist am Abend ein Mopedfahrer ums Leben gekommen. Der 17-Jährige war in einer Kurve gestürzt und auf die Gegenspur geraten. Eine entgegenkommende Autofahrerin wollte noch ausweichen, erfasste den Jugendlichen aber. Anwohner versuchten den jungen Mann zu helfen, allerdings vergeblich. Die 44 Jahre alte Autofahrerin erlitt einen Schock und musste ins Krankenhaus gebracht werden. Die ehemalige Eisbahn in Klingenthal, Brunn-Döbras, soll ein Treffpunkt für Jung und Alt werden. Heute stellt der Stadtrat die finanziellen Weichen dafür.
3: Angelegt wurde die erste Eisfläche bereits im Jahr 1954. Nun bekommt das Areal ein völlig neues Erscheinungsbild. Entstehen sollen auf dem ehemaligen Eisbahngelände unter anderem eine Fußgängerbrücke, Tischtennisplatten, ein ebenerdiges Trampolin und Skaterelemente. Angedacht ist auch eine überdachte Sitzgruppe. Die neue Anlage kostet 235.000 Euro. 120.000 Euro davon werden über das sächsische Programm Vitale Dorfkerne gefördert. Doro Hedrich, Vogtlandradio.
2: In Greiz laufen die Ermittlungen zum Tod einer jungen Frau weiter auf Hochtouren. Wie ein Polizeisprecher am Morgen auf Anfrage sagte, gibt es aber noch keine neuen Erkenntnisse. Auch einen Tatverdächtigen gibt es noch nicht. Wer die Frau ist und wie sie getötet wurde, dazu könnten möglicherweise heute noch Einzelheiten bekannt gegeben werden. Auf Behinderungen müssen sich Autofahrer in Netzschkau ab Montag einstellen. Grund sind Bauarbeiten am Fußweg entlang der Brockauer Straße. Zwei Bauabschnitte sind geplant. Zunächst wird der Verkehr mit einer Baustellenampel geregelt. Später ist auch eine Umleitung geplant. Komplett abgeschlossen sein soll das Vorhaben Ende September. Das waren die Vogtlandradio-Nachrichten.
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1: Wir haben es gleich 3 Minuten nach dem 9. Hallo, liebe Autofahrer, schönen guten Morgen. Der Verkehr rollt. Ja, Blitzer haben wir aber auf der B2 in Gera Richtung Zeitz, Richtung Autobahn an der großen Kreuzung am Ortsausgang. Dann ein Blitzer zwischen Möschwitz und Joggetal auf Höhe der Bushaltestelle. Im Blauen stehen sie auf der Falkensteiner Straße in der Grünanlage und in Gera auf der Roschützer Straße. Und wenn Sie noch was entdeckt haben, sollten Staus, Blitzer oder mehr, bitte melden Sie es über die kostenlose 0800 30 30 113. Gerne per WhatsApp, die Nummer steht im Netz auf vogtlandradio.de. Vielen Dank, wir wünschen eine gute Fahrt.
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1: Und mit Ron haben wir den Nachrichten. Ron, grüß dich, Halli, hallo.
4: Guten Morgen.
1: So, Ron, pass mal auf. Heute haben wir den 24. Juni, ne? Wir schwitzen unter der Hitze. Aber der 24. Juni ist auch ein ganz besonderer Tag. Aber was denkst du da jetzt gerade eben zufällig?
4: Keine Ahnung.
1: Ich könnte mir vorstellen, du als alter Feinschmecker wirst denken, heute ist Ende der Spargelzeit.
4: Ja,
1: das ist auch richtig. Nee, es ist Halbzeit. Nicht nur beim Fußball ist Halbzeit.
4: Ach so.
1: Es ist Halbzeit. In einem halben Jahr ist Weihnachten.
4: Du wirst verrückt.
1: Bei den Temperaturen hat man das überhaupt nicht auf dem Zettel. Ja. Aber wir möchten dran erinnern. Und ja, es gibt ja so eine verrückte Tradition im Radio, dass man am 24. Juni mein Weihnachtslied spielt. Doch. Doch. Da musst du jetzt durch.
4: Ich hab's gewusst.
1: Ja. Ich hab's angedroht und ich mach's. Chair DJ Play a Christmas Song. Hören wir jetzt. 4 Minuten nach 9. Schönen guten Morgen.
4: Morgen.

0: Wir haben es jetzt ganz genau 9:11. Das Schuljahr liegt bei uns im Vogtland in den letzten Zügen. Ende nächster Woche ist es vorbei und dann starten die Sommerferien. Und ja, vielleicht haben die Schuldirektoren in dieser Woche auch so ein bisschen ein Einsehen. Und es gibt auch mal hitzefrei oder es wird einen Gang runtergeschaltet. Ja, die Messen sind doch gelesen und es passiert nicht mehr viel. Das sieht in der Grundschule in Dorfstadt anders aus. Da gibt es für die Viertklässler nämlich in dieser Woche ein richtig tolles Event. Einen Workshop unter dem Titel »Wir machen unsere Schule bunt«. Zu Gast ist André Wolf. Er kommt aus Kürbitz. Er ist freiberuflicher Auftragsmaler und bietet Workshops an, in denen er das künstlerische Gestalten und den Umgang mit den Farben vermittelt.
1: Das ist ein gefördertes Projekt, ein Kleinprojekt über den Kulturraum Vogtland Zwickau. Ich habe da vom Prinzip her eine 4. Klasse und das große Thema ist, unsere Schule ist bunt oder wird bunt. Das heißt, ich erkläre erstmal mich als Person, meinen Beruf, was ich so mache mit diesen Wand- und Fassadengestaltungen und solche Sachen. Und wir gehen dann auch wirklich über die Ideenskizze, Entwurf bis hin zur Umsetzung. Also das heißt, wir bemalen Banner.
0: Und eben diese Banner bekommen beim Workshop ein zweites Leben eingehaucht. Eigentlich waren das mal Werbeplakate, die auf eine Veranstaltung im Vogtland hingewiesen haben und eigentlich auch nicht mehr gebraucht werden. Außer an der Grundschule Dorfstadt. Hier entstehen neue Plakate. André Wolf arbeitet bei seinen Workshops oft und gern mit Farbspray und macht Graffitis. Mit den Viertklässlern benutzt er aber andere Maltechniken.
1: Wir malen das komplett mit Farbe und Pinsel und Acrylfarben. Und das hat natürlich dahin ein bisschen Bewandtnis, dass die Hände noch relativ klein sind und auch nicht genügend Kraft da ist, um zu sprühen. Deswegen steigen wir mit Buntstiften ein, was den Entwurf betrifft, oder Filzstiften, und machen das dann mit Farbe und Pinsel. Und da gehen wir natürlich jetzt hier bei dem Wetter natürlich raus unter großen Bäumen, die wir hier stehen haben im Schatten, und wir malen dann im Grunde genommen unsere Banner.
0: Ja, das ist eine gute Idee. Ich denke aber, bei der Hitze müssen die kleinen Künstler auch aufpassen, dass die Farbe nicht schon trocknet, bevor sie aufgeht. Gemalt ist. Wichtig ist André Wolf aber auch, dass Werke entstehen, die nicht nur für den Moment gedacht sind.
1: Dass wir halt Banner gestalten, die ja auf das Schulfest, was jetzt am Freitag ist, hinweisen, beziehungsweise generell auf die Grundschule, dass die Banner auch irgendwie einen Sinn ergeben am Ende des Tages. Dass wir nicht irgendwie was malen sozusagen, sondern dass wir irgendwie mit Ziel herangehen und die Banner halt nach Möglichkeit dann halt mehrere Jahre verwendet werden können. Also dass die halt dann immer wieder irgendwo hingehangen werden können oder halt irgendwas ausgestalten oder schmücken im Sinne der Schule.
0: An der Grundschule in Dorfstadt gestalten die Viertklässler in dieser Woche unter fachkundiger Anleitung mit Farbe und vielen eigenen Ideen Banner für das Schulfest am Freitag und für die Schule insgesamt. Wir sprachen dazu mit André Wolf. Er leitet den Workshop und wir wünschen viel Spaß beim Malen und Gestalten.

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1: Kiss. Kiss ist ein 1986 veröffentlichter Song des US-amerikanischen Musikers Prince. Auch diesen, wie so viele, hat seine Durchlaucht selbst geschrieben, komponiert, arrangiert und produziert. Das Stück wurde am 5. Februar 1986 als Vorabsingle seines Albums Parade ausgekoppelt. Prince nahm Kiss mit seiner damaligen Begleitband The Revolution auf. Ursprünglich schrieb Prince den Song für eine Band namens Maserati, die von seinem Bassisten gegründet wurde. Nach deren Überarbeitung sang er den Song am Ende doch selbst. Im Refrain fügte er noch ein Gitarrensolo ein, den Hintergrundgesang übernahm die Band Maserati. Nach der Veröffentlichung am 5. Februar 1986 wurde der Song Kiss ein weiterer Nummer 1-Hit für Prince, nach When Doves Cry und Let's Go Crazy. Bei den Grammy Awards 1987 gewann Prince mit Kiss in der Kategorie Beste Darbietung eines Duos oder einer Gruppe im Genre Pop.
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4: Ja, heute wird die Hitze das Vogtland wieder fest im Griff haben. Die Temperaturen sind am Steigen. Wir kommen dann am Nachmittag auf Spitzenwerte um 32 Grad. Dazu gibt es Sonne seit den ganzen Tag über Niederschläge. Regen, der mal ein bisschen Abkühlung bringen könnte, ist definitiv nicht in Sicht. Die nächsten Tage geht es so weiter. Es wird jeden Tag ein bisschen heißer. Morgen 33, Freitag 35, Samstag 37 Grad. Und auch die Nächte, die sind nicht mehr, ja, da ist nichts mehr mit Erfrischung. Auch die legen jeden Tag ein bisschen zu. Die Nacht zum Samstag wird uns dann schon mal Spitzentemperaturen bis 20 Grad bringen. Und jetzt haben wir es 9:30.
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5: Ich bin Ron Tamme. Bei einem Unfall in Irfersgrün bei Lengenfeld ist am Abend ein Mopedfahrer ums Leben gekommen. Der 17-Jährige war in einer Kurve gestürzt und auf die Gegenspur geraten. Eine entgegenkommende Autofahrerin versuchte noch auszuweichen, erfasste den Jugendlichen aber. Die ehemalige Eisbahn in Klingenthal-Brunn-Döbra soll ein Treffpunkt für Jung und Alt werden. Heute stellt der Stadtrat die finanziellen Weichen dafür. Die neue Anlage kostet 235.000 Euro. Auf Behinderungen müssen sich Autofahrer in Netschkau ab Montag einstellen. Grund sind Bauarbeiten am Fußweg entlang der Brockauer Straße. Zwei Bauabschnitte sind geplant, komplett abgeschlossen sein soll das Vorhaben Ende September. Soweit Vogtland Radio kompakt.
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4: Gleich 2 Minuten nach 9:30. Hallo, liebe Autofahrer, bitte Vorsicht A9 Richtung Nürnberg zwischen Dittersdorf und Schleiz. Da steht ein defektes Fahrzeug auf dem Standstreifen. Ansonsten rollt's, weitere Störungen haben wir nicht. Blitzer gibt's aber noch auf der B2 in Gera Richtung Zeitz, Richtung Autobahn. Am Ortsausgang an der Großen Kreuzung stehen sie und in Netschkau in Richtung Limbach zwischen dem Markt und dem Freibad. Danke an den Steffen für die Info. Das war's. Wenn Sie noch was entdeckt haben, Staus, Blitzer oder mehr, bitte melden, kostenlos, natürlich 0800 30 30 113, gerne per WhatsApp, die Nummer steht auf vogtlandradio.de. Vielen Dank, wir wünschen eine gute Fahrt.
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4: Ja, kommen Sie gut durch. Durch diesen 24. Juni kommen Sie gut klar mit der Hitze. Ja, wir wünschen einen schönen Mittwoch. Schönen guten Morgen.

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1: Ja, der Bundestag, grüße dich. Hallo, bei den Temperaturen kann man wenigstens mal über Sport reden. In 2 Stunden fällt wahrscheinlich auch das schwer. Aber, und da sind wir schon bei der ersten Meldung, es dürfte eine schwitzige Sache werden, davon ist auszugehen. Fußballregionalligist FSV Zwickau startet heute offiziell in die Vorbereitung auf die neue Saison. Punkt 18 Uhr bittet das Trainerteam die Mannschaft erstmals wieder zum öffentlichen Training.
2: Ja, zeitgleich beginnt der Verkauf der Dauerkarten für die neue Spielzeit. Der Verein hofft, den bisherigen Rekord von 1617 verkauften Dauertickets erneut zu übertreffen. Sind wir mal gespannt. Mhm. Sportlich gesehen sind in der Vorbereitung bislang 7 Testspiele geplant. Das erste am Samstag gegen den SV Planitz. Am 14. Juli übrigens dann beim VfC Plauen.
1: Apropos VfC, die Spitzenstädter basteln ja weiter am Kader für die kommende Oberliga-Saison. Und da wird eine wichtige Stütze in der Mannschaft fehlen.
2: Denn Mittelstürmer Tyron Profis verlässt den Verein. Er wird künftig bei Regionalligist Chemie Leipzig auflaufen. Sein Abschied wird im Verein mit Wehmut, aber auch mit Stolz auf seine Entwicklung aufgenommen, heißt es in einer Mitteilung. Unterdessen haben sich die Vogtländer die Dienste von Hugh Graham gesichert. Der 20-jährige Kanadier wechselt vom FC Thüringen weiter ins Vogtland.
1: Erfolgreich kommen die Pauser Nachwuchsringer aus Frankfurt oder zurück. Hier ist am Wochenende der internationale Brandenburg Cup ausgetragen worden.
2: Und zwar in den Altersklassen U17 und U20. Gut 200 Athleten sind auf die Matte gegangen. Die kamen unter anderem aus Polen, Finnland, Italien und Spanien. Die Pauser standen in den stark besetzten Gewichtsklassen der U20 gleich zweimal auf dem Treppchen. Sebastian Wagner und Konrad Schütz holten jeweils Platz 2. In der U17 wurde Karl Hocke 12.
1: Tja, und zum Schluss gibt's noch was Außergewöhnliches, denn die deutsche Herren-Nationalmannschaft im Box Lacrosse hat Station am Hofer Eisteich gemacht. Ja. Auf dem Programm stand das abschließende Trainingslager für die Europameisterschaften in Prag. Und jetzt kommt die Erklärung vom Ron.
2: Ja, also diese Europameisterschaft beginnt ja morgen, aber es werden sich wirklich viele Vogtländer fragen, was zum Geier ist Boxlacrosse? Das ist mir einfach gesagt, Eishockey ohne Eis und statt des Stocks gibt's ein Netz. Also die 23 besten deutschen Spieler haben jetzt, wie gesagt, den Hof trainiert. Viele Akteure sammeln zusätzliche Erfahrung beim VER selbst. Und zwar in der tschechischen NBLL, der stärksten Boxlacrosse-Liga auf dem europäischen Festland.
1: Muss ich gestehen, habe ich noch nie was davon gehört.
2: Wieder was gelernt.
1: Siehst du bist ein Guter. Danke für diesen Bildungsschub.
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0: Eine Minute nach 9:45 an diesem Mittwoch. Der Matthias König ist da. Grüß dich, Matthias. Hallihallo.
1: Hallihallo, ja.
0: Matthias, du hast vorhin so verwundert geguckt, als ich hier das Weihnachtslied gespielt habe.
1: Nee, ich weiß, das ist dein Lieblingslied. Das kann immer wieder mal laufen. Ne?
0: Ja, auch am 24. Juni, weil heute ist ja Halbzeit, ne?
1: Ja, genau.
0: Also, in einem halben Jahr ist Heiligabend. Ja. Und dann haben wir draußen Temperaturen. Wir marschieren heute auf die 30-Grad-Marke zu, gehen sogar drüber die nächsten Tage. Ja. Dann natürlich auch noch, und dann musst du dir überlegen, dass in einem halben Jahr schon wieder Heiligabend ist. Ne?
1: Ja, aber jeder Monat hat Zeit einen 24. Insofern stehen ja noch alle Wege offen.
0: Aha. Mache ich jetzt nicht jeden Monat am 24. Nein, aber es ist so eine alte Tradition. Ne?
1: Ja,
0: machen auch viele andere Kollegen bei anderen Radiostationen so ein halbes Jahr vor. So einen kleinen Punkt setzen. So, hey Freunde, mal schon so ein bisschen im Auge behalten. Ne?
1: Ich weiß gar nicht, ist es jemandem aufgefallen? Kam ein paar WhatsApp rein oder sowas?
0: Nee, ich habe gar nicht nachgeguckt. Weil, kann sein, müssen wir mal gucken nachher.
1: Ja?
0: Könnte gut sein. Ja. Könnte gut sein.
1: Aber manchmal ist man auch so im Tunnel, man fährt und so, es fällt vielleicht gar nicht auf. Ne?
0: Kann vielleicht aussehen. Bei der Hitze natürlich auch nur mit dazu, ne?
1: Ja,
0: dass
1: dann
0: so ein bisschen was entgeht. Müssen wir mal nachgucken. Könnte ja sein, vielleicht kommt auch hier eine WhatsApp, was mit dir nicht in Ordnung, verstehst du?
1: Genau.
0: Verträgst du die Hitze nicht oder irgend sowas. Ja, auf jeden Fall. Viel trinken heute, Schatten aufsuchen, wenn es irgendwie möglich ist, oder irgendwie zusehen, dass wir mit diesen Temperaturen klarkommen, weil das ist ja schon fast nicht mehr lustig, ne? Alles, was über die Zeit
1: ist. Ja, ich werde schöne, ruhige Musik spielen, damit man sich nicht so sehr bewegen muss.
0: Ne? Zum Entspannen.
1: Zum Entspannen.
0: So richtig, ja. Da bin ich mir sehr gespannt. Also, es wird eine entspannte Sendung mit Matthias.
1: Ja, ja.
0: Wünsche was, schöne Sendung.
1: Danke.
0: Und Ihnen wünsche ich einen schönen Mittwoch. Kommen Sie gut durch die Hitze. Bis morgen früh um 5 Uhr.

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1: Ja, es wird heute auch wieder sehr, sehr warm. Die Temperaturen, da kratzen wir jetzt schon so langsam an den 30 Grad, so 26, 27 Grad. Es dauert nicht mehr lang, dann werden sie geknackt und das geht dann noch hoch bis 32, 33 Grad heute. Bei viel, viel Sonnenschein, Wolken sind so gut wie keine in Sicht und das bleibt auch in den nächsten Tagen so. Auch bis zum Ende der Woche ähnliche Temperaturen bis zu 35 Grad und am Wochenende packen wir dann noch eine Schippe drauf. 37, 38 Grad sind drin, bevor es dann am Sonntag, Nachmittag, Abend herum dann örtlich krachen wird. Da ziehen also Gewitter rein. Da sollten wir uns dann darauf einstellen. Aber noch ist es nicht so weit. Wir haben ja heute erst Mittwoch, 10 Uhr.
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2: Ich bin Doro Hedrich. Der Sächsische Landtag stimmt heute über das neue Polizeigesetz ab. Hintergrund ist, dass das aktuelle Gesetz überarbeitet werden musste, da es in Teilen als verfassungswidrig eingestuft worden war. Zusätzlich könnten die Polizeibeamten auch im Vogtland über das neue Gesetz auch neue Befugnisse erhalten, so der vogtländische Landtagsabgeordnete Andreas Heinz.
3: Wie Einsatz von modernen Analyse- und KI-Werkzeugen. Dann reden wir über biometrische Fahndungsinstrumente, also dass man mit Kameras und Gesichtserkennung, intelligente Videoanalyse, Einsatz von Bodycams. Und dann muss man ja dann auch den Einsatz dieser Mittel kontrollieren, also dass die Polizei dann ihre Befugnisse nicht überschreitet und so weiter. All das wird da geregelt in dem neuen Gesetz.
2: Ausgenommen von der KI-Software wurde auf Antrag der BSW-Fraktion das Programm Palantir. Bei einem Unfall in Irfersgrün bei Lengenfeld ist am Abend ein Mopedfahrer ums Leben gekommen. Der 17-Jährige war in einer Kurve gestürzt und auf die Gegenspur geraten. Eine entgegenkommende Autofahrerin wollte noch ausweichen, erfasste den Jugendlichen aber. Vergeblich hatten Anwohner noch versucht, ihm zu helfen. Die 44 Jahre alte Autofahrerin erlitt einen Schock und musste ins Krankenhaus gebracht werden. Die ehemalige Eisbahn in Klingenthal, Brunn-Döbra, soll ein Treffpunkt für Jung und Alt werden. Heute stellt der Stadtrat die finanziellen Weichen dafür.
4: Angelegt wurde die erste Eisfläche bereits im Jahr 1954. Nun bekommt das Areal ein völlig neues Erscheinungsbild. Entstehen sollen auf dem ehemaligen Eisbahngelände unter anderem eine Fußgängerbrücke, Tischtennisplatten, ein ebenerdiges Trampolin und Skaterelemente. Angedacht ist auch eine überdachte Sitzgruppe. Die neue Anlage kostet 235.000 Euro. 120.000 davon werden über das sächsische Programm Vitale Dorfkerne gefördert. Ron Tamme, Vogtlandradio.
2: Auf Behinderungen müssen sich Autofahrer in Netzschkau ab Montag einstellen. Grund sind Bauarbeiten am Fußweg entlang der Brockauer Straße. Zwei Bauabschnitte sind geplant. Zunächst wird der Verkehr mit einer Baustellenampel geregelt. Später ist auch eine Umleitung geplant. Komplett abgeschlossen sein soll das Vorhaben Ende September. Das waren die Vogtlandradio-Nachrichten.
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1: Es ist jetzt gleich 3:03. Einen schönen guten Tag, liebe Autofahrer. Achtung auf der A9 Richtung München zwischen Dittersdorf und Schleiz. Dort steht ein defektes Fahrzeug auf dem Standstreifen. A72 Plauen in Richtung Zwickau zwischen Reichenbach und Zwickau West. Aufgrund eines Unfalls Gefahr durch Personen auf der Fahrbahn. Und auch Störungen, weil die Fahrbahn auf einen Fahrstreifen verengt wurde. Es wird geblitzt auf der B2 Richtung Zeitz Autobahn in diese Richtung, Ortsausgang in Gera an der großen Kreuzung, das sagt der Heizer. Und B93 kurz vor dem Moseltunnel in Richtung Zwickau und dann noch in Netzschkau Richtung Limbach zwischen Markt und Freibad. Das kam von Steffen rein. Dankeschön fürs Melden. Wenn Sie noch was sehen, Staus, Blitzer oder mehr, dann melden Sie es uns bitte weiterhin kostenlos unter 0800 30 30 113 oder auch per WhatsApp. Diese Nummer im Netz auf vogtlandradio.de. Dankeschön und weiterhin eine gute Fahrt.
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1: Bei diesen Temperaturen, da kommt man sicherlich auf die Idee, sich ein bisschen abzukühlen in Freibädern oder Ähnlichem. Wir haben aber auch noch andere Tipps für Ihre Freizeitgestaltung und die gibt's gleich.

0: Sieberg, Schipfischer, hier ist Vogtlandradio. Am Mittwoch, Vormittag, 10.15 Uhr, Viertel 11, Doro ist auch da.
1: Hallo.
0: Wir sind komplett und schauen mal auf die Freizeit. Ja, bei diesen Temperaturen weiß wahrscheinlich trotzdem jeder, was zu tun ist. Ja, so ein bisschen Wasser wäre nicht schlecht, ja. Aber wir haben natürlich auch noch ein paar andere Ideen für Sie.
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1: Ja, die Stadt Plauen, die lädt heute zur Mitmachwerkstatt ein. Es geht um Ideen, Wünsche und Visionen für den Tag der Sachsen nächstes Jahr. Die Einladung richtet sich an alle, die den Tag der Sachsen aktiv mitdenken und ein Stück weit mitgestalten wollen. Ob groß oder klein, jung oder alt, alteingesessen oder neu in Plauen, jede Stimme zählt. Die Mitmachwerkstatt, die steigt von 17 bis 19 Uhr in der Fabrik der Fäden.
0: Der Operettenklassiker im Weißen Rössel wird heute im historischen König-Albert-Theater in Bad Elster aufgeführt. In Kooperation mit den Landesbühnen Sachsen widmet sich das Kursächsische Salonorchester diesem Klassiker der Operette mit seinen unsterblichen Ohrwürmern. 19.30 Uhr geht das Ganze los.
1: Der Film Father, Mother, Sister, Brother erzählt in 3 Episoden über das Verhältnis erwachsener Kinder zu ihren Eltern, die in New Jersey, Dublin und Paris leben. Ein berührend unsentimentaler Film, der genügend Raum lässt, um über das Verhältnis zu seinen Eltern nachzudenken. 17 Uhr und 20 Uhr heute im UT99 Kinocenter in Greiz.
0: Ja, und wenn Sie noch Vorschläge haben für die Freizeitgestaltung, vielleicht haben Sie einen Geheimtipp für uns, lassen Sie es uns bitte wissen.
1: Schicken Sie eine E-Mail an freizeit@vogtlandradio.de.

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5: Auch heute wird es wieder sommerlich warm. Die Temperaturen um die 30 Grad, 30 bis 32 Grad als Tageshöchstwerte bei viel Sonnenschein, blauem Himmel und auch in den nächsten Tagen ein ähnliches Wetterbild. Blauer Himmel, Sonnenschein, Temperaturen zwischen 30 und 35 Grad. Am Wochenende geht noch ein bisschen mehr, 37, 38 Grad sind dann drin, bevor sich dann am Sonntagabend entlädt. Da werden Gewitter und vereinzelte Regenfälle erwartet. In der Nacht bewegen sich die Temperaturen zwischen 18 und 15 Grad. Es ist 10.30 Uhr, halb elf.
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6: Ich bin Doro Hedrich. Der Sächsische Landtag stimmt heute über das neue Polizeigesetz ab. Darüber bekommen auch die Beamten im Vogtland weitere Befugnisse. Unter anderem wird der Einsatz von KI-Software erlaubt. Bei einem Unfall in Irfersgrün bei Lengenfeld ist am Abend ein Mopedfahrer ums Leben gekommen. Der 17-Jährige war in einer Kurve gestürzt und auf die Gegenspur geraten. Eine entgegenkommende Autofahrerin versuchte noch auszuweichen, erfasste den Jugendlichen aber. Die ehemalige Eisbahn in Klingenthal-Brunn-Döbra soll ein Treffpunkt für Jung und Alt werden. Heute stellt der Stadtrat die finanziellen Weichen dafür. Die neue Anlage kostet 235.000 Euro. Soweit Vogtlandradio kompakt.
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5: Kurz nach halb elf, einen schönen guten Tag, liebe Autofahrer. Achtung auf der A72 Plauen Richtung Zwickau. Zwischen Reichenbach und Zwickau West hat sich ein Unfall ereignet. Es besteht Gefahr durch Personen auf der Fahrbahn und die Fahrbahn wurde auf einen Fahrstreifen verengt. Geblitzt wird auf der B2. Richtung Zeitz Autobahn, diese Richtung am Ortsausgang Gera an der großen Kreuzung. Das hat uns der Heizer mitgeteilt. Dankeschön dafür. Dann B93, kurz vor dem Mosler Tunnel in Richtung Zwickau. In Netschkau Richtung Limbach zwischen Markt und Freibad stehen sie, das sagt Steffen. Und wenn Sie auch noch etwas sehen, Staus, Blitzer oder mehr, dann melden Sie es uns bitte natürlich nach wie vor kostenlos unter 0800 30 30 113 oder gerne auch per WhatsApp diese Nummer im Netz auf vogtlandradio.de. Dankeschön und weiterhin eine gute Fahrt.
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5: Gleich bei uns mit der Jobbörse.

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1: Ja, es ist eine schwitzige Woche. Die Temperaturen klettern auch immer weiter. Viel, viel Sonnenschein heute und auch in den nächsten Tagen bei blauem Himmel. Die Temperaturen heute bis 30, 32 Grad. So in der Drehe bewegt sich das. Und zum Ende der Woche hin klettert das Thermometer weiter auf Werte um bis zu 35 Grad. Und am Wochenende geht sogar noch mehr. 37, 38 Grad sind auf alle Fälle drin. In der Nacht die Temperaturen zwischen 18 und 15 Grad. Und jetzt ist es 11 Uhr.
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2: Ich bin Doro Hedrich. Das Fußballpokalwochenende im Vogtland steht wegen der angekündigten extrem hohen Temperaturen auf der Kippe. Wie der Vorsitzende des Vogtländischen Fußballverbands André Rabe mitteilt, wollen Verband und Gastgeber heute einen Hitzeplan für kommendes Wochenende erarbeiten. Zur Diskussion stehen mehrere Optionen wie eine Spielverlegung, Spielzeitverkürzung oder auch ein Ausfall. Spätestens morgen früh will der Verband Plan B veröffentlichen. Der Sächsische Landtag stimmt heute über das neue Polizeigesetz ab. Hintergrund ist, dass das aktuelle Gesetz überarbeitet werden muss, da es in Teilen als verfassungswidrig eingestuft worden war. Zusätzlich könnten die Polizeibeamten auch im Vogtland über das neue Gesetz auch neue Befugnisse erhalten, so der vogtländische Landtagsabgeordnete Andreas Heinz.
3: Wie Einsatz von modernen Analyse- und KI-Werkzeugen, dann reden wir über biometrische Fahndungsinstrumente, also dass man mit Kameras und Gesichtserkennung, intelligente Videoanalyse, Einsatz von Bodycams. Und dann muss man ja dann auch den Einsatz dieser Mittel kontrollieren, also dass die Polizei dann ihre Befugnisse nicht überschreitet und so weiter. All das wird da geregelt in dem neuen Gesetz.
2: Ausgenommen von der KI-Software wurde auf Antrag der BSW-Fraktion das Programm Palantir. Die ehemalige Eisbahn in Klingenthal, Brunn-Döbra, soll ein Treffpunkt für Jung und Alt werden. Heute stellt der Stadtrat die finanziellen Weichen dafür.
4: Angelegt wurde die erste Eisfläche bereits im Jahr 1954. Nun bekommt das Areal ein völlig neues Erscheinungsbild. Entstehen sollen auf dem ehemaligen Eisbahngelände unter anderem eine Fußgängerbrücke, Tischtennisplatten, ein ebenerdiges Trampolin und Skaterelemente. Angedacht ist auch eine überdachte Sitzgruppe. Die neue Anlage kostet 235.000 Euro. 120.000 davon werden über das sächsische Programm Vitale Dorfkerne gefördert. Ron Tamme, Vogtlandradio.
2: Auf Behinderungen müssen sich Autofahrer in Netzschkau ab Montag einstellen. Grund sind Bauarbeiten am Fußweg entlang der Brockauer Straße. Zwei Bauabschnitte sind geplant. Zunächst wird der Verkehr mit einer Baustellenampel geregelt. Später ist auch eine Umleitung geplant. Komplett abgeschlossen sein soll das Vorhaben Ende September. Das waren die Vogtlandradio-Nachrichten.
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1: Es ist kurz nach 11. Einen schönen guten Tag, liebe Autofahrer. Achtung auf der A4 Richtung Eisenach zwischen Gera-Langenberg und Rüdersdorf. Ein defekter LKW auf dem Standstreifen. Geblitzt wird auf der B2 Richtung Zeitz, Richtung Autobahn am Ortsausgang Gera an der großen Kreuzung. Das sagt der Heizer. B93, kurz vor dem Moseler Tunnel in Richtung Zwickau und in Netzschkau Richtung Limbach zwischen Markt und Freibad. Das kam von Steffen Rhein. Danke allen fürs Melden. Wenn Sie noch was sehen, immer gerne her damit. Das geht kostenlos nach wie vor unter 0800 30 30 113 oder auch per WhatsApp, diese Nummer im Netz auf vogtlandradio.de. Dankeschön und weiterhin eine gute Fahrt.
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1: Gleich mit dem Blick auf

0: Dancing in the City. Ja, das lassen wir mal heute lieber bei diesen Temperaturen. Hier ist der Vogtland Radio am Mittwochmittag. Es ist 11:15 Uhr, 11:45.
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0: So sieht's aus. Es gibt Neues rund unserer Pinnwand. Das ist ja für alle, die es noch nicht wissen, der Online-Marktplatz sozusagen auf unserer Webseite vogtlandradio.de. Da stehen eine ganze Menge Anzeigen drin. Da wird verkauft, gesucht, getauscht, verschenkt, gefunden. Und täglich kommen immer wieder neue Anzeigen hinzu. Zum Beispiel diese. Da geht's um zwei E-City-Bikes. Und die sind in gutem Zustand, wie hier steht. Preis ist verhandelbar, sind Tiefeinsteiger. Also muss man gar keine großen Verrenkungen machen, um mit den Fahrzeugen loszudüsen. Preis, wie gesagt, hatte ich schon gesagt, Verhandlungssache. Und den Kontakt, den finden Sie auch auf der entsprechenden Anzeige. Darüber hinaus gibt es noch eine ganze Menge mehr zu entdecken. Also klicken Sie sich einfach mal rein und stöbern Sie ein bisschen. Ja, und im Zweifel geben Sie selbst eine Anzeige auf.
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1: Oh, das Wetter ist stabil. Ja, was soll man sagen? Viel Sonnenschein, Temperaturen 28 bis 32 Grad, blauer Himmel. Das war's. Auch in den nächsten Tagen geht das Ganze natürlich so weiter. Sommerliches Wetter mit viel Sonnenschein und die Temperaturen klettern weiter, erreichen zum Ende der Woche 35 Grad. Am Wochenende geht's noch ein bisschen weiter rauf. 37 bis teilweise Sonntag 39 Grad werden erwartet, bevor es dann am Sonntagnachmittag und Abend auch mal wieder richtig rumpeln kann. Gewitter und Niederschläge werden dann erwartet. Aber bis dahin ist noch ein bisschen Zeit und bis dahin müssen wir noch ein bisschen schwitzen. In der Nacht bewegt sich das Thermometer bei Werten um die 18 bis 15 Grad. 11.30 Uhr, halb zwölf.
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2: Ich bin Doro Hedrich. Das Fußballpokalwochenende im Vogtland steht wegen der angekündigten extrem hohen Temperaturen auf der Kippe. Wie der Vorsitzende des Vogtländischen Fußballverbands André Rabe mitteilt, stehen mehrere Optionen zur Diskussion, wie eine Spielverlegung, Spielzeitverkürzung oder auch ein Ausfall. Der Sächsische Landtag stimmt heute über das neue Polizeigesetz ab. Darüber bekommen auch die Beamten im Vogtland weitere Befugnisse. Unter anderem wird der Einsatz von KI-Software erlaubt. Die ehemalige Eisbahn in Klingenthal, Brunn-Döbra, soll ein Treffpunkt für Jung und Alt werden. Heute stellt der Stadtrat die finanziellen Weichen dafür. Die neue Anlage kostet 235.000 Euro. Soweit Vogtlandradio kompakt.
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1: Kurz nach halb zwölf, einen schönen guten Tag, liebe Autofahrer. Achtung auf der A4 Richtung Eisenach zwischen Gera-Langenberg und Rüdersdorf. Dort ein defekter LKW auf dem Standstreifen. Geblitzt wird auf der B2 in Gera Richtung Zeitz Autobahn am Ortsausgang Gera an der großen Kreuzung, sagt der Heizer. B93 kurz vor dem Mosler Tunnel in Richtung Zwickau und eben per WhatsApp reingeflattert. Ein Blitzer wurde von Andi gesehen und zwar in Oelsnitz-Blauensche Straße stadteinwärts kurz vor dem Modecenter, da steht ein grauer Caddy. Dankeschön fürs Melden. Wenn Sie noch was sehen, Staus, Blitzer oder mehr, melden Sie es uns bitte weiterhin kostenlos unter 0800 30 30 113 oder gerne auch per WhatsApp diese Nummer im Netz auf vogtlandradio.de. Dankeschön und weiterhin eine gute Fahrt.
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1: Suchen Sie sich ein schattiges Plätzchen bei diesen so warmen Temperaturen. Ich denke mal, Sie werden sobald in die Mittagspause gehen, ja dann nix ab wie in den Schatten.

hier ist auf Ihrem Vogtlandradio gespielt. Es ist 11 Uhr und gleich 45 Minuten auf die Sekunde genau. Es ist 11:45. Heute ist der 24. Juni und genau heute vor 60 Jahren kamen die Beatles auf sechstägige Tournee nach Deutschland. Auch bekannt

Kapitels in einem Land, in dem die Band vor ihrem internationalen Durchbruch 1963 ihre musikalische Entwicklung erlebt hatte. Sie spielten jeweils rund 30 Minuten. Die Setlist der Tour umfasste 11 Songs und dieser hier, der war auch dabei. Paperback Writer. Hey.

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1: Blauer Himmel, Sonnenschein, die Temperaturen 28 bis 32 Grad. Ja, da geht noch ein bisschen was in den nächsten Tagen. Morgen und auch am Freitag klettern die Temperaturen weiter, erreichen dann so Werte bis 35 Grad kann es gehen. Auch bei viel Sonnenschein, Wolken sind so gut wie keine zu sehen. Und auch am Wochenende ein ähnliches Bild. Die Temperaturen, da geht auch am Wochenende immer noch mehr. 37, 38 Grad. Aber am Sonntag ist dann zunächst erst einmal Schluss, zumindest dann am späteren Nachmittag und Abend ziehen dann wieder Niederschlagsgebiete durch und es kann auch örtliche Gewitter geben. Jetzt haben wir es 12 Uhr.
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2: Ich bin Doro Hedrich. Adorf soll nun auch offiziell zur Perlmutterstadt werden. Der Stadtrat hat auf seiner jüngsten Sitzung beschlossen, dass der Beiname beantragt wird.
3: Damit muss die Stadtverwaltung nun die notwendige Genehmigung beim sächsischen Innenministerium beantragen. Mit dem Beinamen soll die rund 150-jährige Tradition der Perlmutter Warenherstellung gewürdigt werden, die Adorf einst zu einem bedeutenden Zentrum dieses einzigartigen Handwerks machte. Wird der Beiname genehmigt, wird Perlmutterstadt künftig auch auf den Ortsschildern der Stadt erscheinen. Luisa Ruckdeschel, Vogtlandradio.
2: Der Sächsische Landtag stimmt heute über das neue Polizeigesetz ab. Hintergrund ist, dass das aktuelle Gesetz überarbeitet werden musste, da es in Teilen als verfassungswidrig eingestuft worden war. Zusätzlich könnten die Polizeibeamten auch im Vogtland über das neue Gesetz auch neue Befugnisse erhalten, so der vogtländische Landtagsabgeordnete Andreas Heinz.
4: Wie Einsatz von modernen Analyse- und KI-Werkzeugen, dann reden wir über biometrische Fahndungsinstrumente, also dass man mit Kameras und Gesichtserkennung, intelligente Videoanalyse, Einsatz von Bodycams. Und dann muss man ja dann auch den Einsatz dieser Mittel kontrollieren, also dass die Polizei dann ihre Befugnisse nicht überschreitet und so weiter. All das wird da geregelt in dem neuen Gesetz.
2: Ausgenommen von der KI-Software wurde auf Antrag der BSW-Fraktion das Programm Palantir. Über 60.000 LED-Lichter leuchten im Boden der Fabrik der Fäden und demnächst wird das Erdgeschoss hier zur Tanzfläche. Wie die Stadt mitteilt, organisiert das Museum in Plauen zusammen mit der Tanzschule Disco Fox TS aus Ellefeld einen Tanzkurs. Er richtet sich an alle Erwachsenen, die ihre Tanzkünste auffrischen und in besonderem Ambiente tanzen wollen. In den Pausen können Teilnehmer auch die Sonderausstellung ganz in Weiß anschauen. Geplant sind zwei Termine am 17. Juli und am 21. August. Das Fußball-Pokalwochenende im Vogtland steht wegen der angekündigten hohen Temperaturen auf der Kippe. Wie der Vorsitzende des Vogtländischen Fußballverbands André Rabe mitteilt, wollen Verband und Gastgeber heute einen Hitzeplan für kommendes Wochenende erarbeiten. Zur Diskussion stehen mehrere Optionen wie eine Spielverlegung, Spielzeitverkürzung oder auch ein Ausfall. Spätestens morgen früh will der Verband Plan B veröffentlichen. Das waren die Vogtland-Radio-Nachrichten.
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1: Es ist gleich 3:03. Einen schönen guten Tag, liebe Autofahrer. Aktuell haben wir noch die Störungsmeldung auf der A4 Richtung Eisenach zwischen Gera Langenberg und Rüdersdorf. Dort ein defekter LKW auf dem Standstreifen. Geblitzt wird auf der B7. Gera Richtung Zeitz Autobahn am Ortsausgang Gera an der großen Kreuzung, sagt der Heizer. Und in Oelsnitz, Plaunsche Straße stadteinwärts, kurz vor dem Modecenter, dort steht ein grauer Caddy. Das kam von Andi rein. Dankeschön fürs Melden. Wenn Sie noch was sehen, Staus, Blitzer oder mehr, melden Sie es uns bitte weiterhin kostenlos unter 0800 30 30 113 oder auch per WhatsApp diese Nummer im Netz auf vogtlandradio.de. Dankeschön und weiterhin eine gute Fahrt.
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Arthur Will, Forever Young, der Traum eines jeden, denke ich mal. Es ist 12 Uhr und 15 Minuten, Viertel eins. Sicherlich Mittagszeit bei dem einen oder anderen. Und bei diesen warmen Temperaturen kommt doch bei Ihnen jetzt zur Mittagszeit bestimmt nichts Heißes auf den Teller, oder? Oder doch? Kalte Speisen sind doch eine gute Möglichkeit, den Körper zu erfrischen. Gesund ist es außerdem. Zum Beispiel so ein richtig schöner Tomatensalat mit Feta. Lecker. Meine Kollegin Doro Hedrich isst zum Beispiel selbstgemachte Okroschka. Also ich wusste bis dato gar nicht, was das ist. Aber das ist eine traditionelle russische kalte Suppe, die aus Kartoffeln, hartgekochten Eiern, Radiesen, Gurken, Petersilie, Schnittlauch und Dill besteht und oft dann auch noch mit Sauerrahm oder Buttermilch verfeinert wird. Ist jetzt nicht unbedingt meins, aber was essen Sie denn so bei diesen Temperaturen? Haben Sie einen Tipp für mich? Dann schreiben Sie uns doch einfach eine WhatsApp. Ich bin gespannt.

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3: Ja, es ist heiß, nach wie vor heiß, ja gut warm, ja, wollen es mal nicht ganz so übertreiben, 28 bis 30 Grad, die Sonne lacht in weiten Teilen, blauer Himmel, keine Wolken, demzufolge keine Niederschläge und so bleibt es auch in den Folgetagen. Viel Sonne, blauen Himmel, keine Wolken, keine Niederschläge, aber die Temperaturen, die klettern weiter und erreichen dann zum Ende der Woche schon Werte um die 35 Grad und am Wochenende 37, 38 Grad. Am Sonntag gibt es dann einen kleinen Knick, da ziehen dann Gewitter durch und auch Regenschauer. Nichts Großes, Flächendeckendes, aber hier und da kann es schon mal ein bisschen rumpeln. Die Nachttemperaturen zwischen 18 und 15 Grad und jetzt ist es 12.30 Uhr, halb eins.
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4: Ich bin Doro Hedrich. Adorf soll nun auch offiziell zur Perlmutterstadt werden. Der Stadtrat hat das auf seiner jüngsten Sitzung einstimmig beschlossen. Damit muss die Verwaltung nun die notwendige Genehmigung beim sächsischen Innenministerium beantragen. Der sächsische Landtag stimmt heute über das neue Polizeigesetz ab. Darüber bekommen auch die Beamten im Vogtland weitere Befugnisse. Unter anderem wird der Einsatz von KI-Software erlaubt. Das Fußballpokalwochenende im Vogtland steht wegen der angekündigten extrem hohen Temperaturen auf der Kippe. Wie der Vorsitzende des Vogtländischen Fußballverbands André Rabe mitteilt, stehen mehrere Optionen zur Diskussion, wie eine Spielverlegung, Spielzeitverkürzung oder auch ein Ausfall. Soweit Vogtland Radio kompakt.
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3: Es ist kurz nach halb eins. Einen schönen guten Tag, liebe Autofahrer. Wir haben nach wie vor noch die Störung auf der A4 Richtung Eisenach zwischen Gera Langenberg und Rüdersdorf. Dort steht nämlich ein defekter LKW auf dem Standstreifen. Vorsicht dort an dieser Stelle. Einen Blitzer habe ich hier noch stehen und zwar in Oelsnitz, Blaunsche Straße, statt einwärts, kurz vor dem Modecenter, da steht ein grauer Caddy, das kam von Andi rein. Danke fürs Melden, wenn Sie noch was sehen, Staus, Blitzer oder mehr, melden Sie es uns bitte weiterhin kostenlos unter 0800 30 30 113 oder auch per WhatsApp möglich. Diese Nummer, die finden Sie im Netz auf vogtlandradio.de. Dankeschön und weiterhin eine gute Fahrt.
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0: Gute Laune zur Mittagszeit mit Monty Python. Hier ist ja Vogtlandradio. Es ist gleich 12:45.
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0: Und mit unserem Vogtlandradio Wetterexperten Stefan Bender. Hallihallo Stefan.
2: Hallo Matthias, grüß dich.
0: Also ich bin ja heute Morgen ins Studio gekommen, seitdem bin ich hier und es ist recht angenehm. Ich weiß es nicht, wenn ich jetzt rausgehe, was mich da erwartet, aber du kannst mir es sicher sagen.
2: Draußen erwarten dich im Moment gerade mal 27, 28, 29 Grad. Also wenn du direkt in Plauen vor die Tür gehst, sind es jetzt 29 Grad. In den höheren Lagen, im Bayerischen Vogtland, im Elstergebirge, auch im Westerzgebirge so um die 27. Und weiter unten eben im Moment 29, aber das ist ja nur eine Momentaufnahme. 32 sind heute die Spitzenwerte.
0: Mhm. Gut, dann, also ich muss ja irgendwann das Studio heute verlassen, also dann werde ich wahrscheinlich so in die 30 bis 32 Grad hineingeraten, denke ich mal.
2: Ja klar, am besten du gehst sofort ins Eiscafé.
0: Wie sieht es denn dann morgen aus?
2: Morgen vom Wetter her identisch. Es gibt viel, viel Sonnenschein, ein paar schöne Wetterwölkchen und die Temperatur legt noch ein bisschen was drauf. 33, 34 Grad in der Spitze. Also das ist schon so, dass man mal einen Gang runterschalten sollte.
0: Mhm. Irgendwie Niederschläge, Gewitter oder so, was ist da was zu erwarten?
2: Gar nichts, heute nichts, morgen nichts und am Freitag auch nichts. Es geht sehr trocken weiter. Wir haben so einen richtigen Hochdruck-Hitzedom über uns liegen, so eine Hitzeglocke oder Hitzeblase. Und das im Hochdruckgebiet, da wagt sich im Moment zumindest mal keine einzige Gewitterwolke und Schauerwolke rein.
0: Gut, damit sind wir, denke ich, erstmal im Bilde. Also heiße Temperaturen. Ich bleibe hier noch ein bisschen. Das ist recht angenehm. Und okay. Ich würde vorschlagen, wir machen es wie bei der WM. Eine Trinkpause.
2: Trinkpause. Ja, ich bin dabei.
0: Okay.
2: Was hast du denn?
0: Ja, bei mir gibt's nur Wasser.
2: Ah, dann gehe ich mal woanders hin.
0: Okay, der Stefan. Dann bis bald, ne? Ciao, ciao.
2: Ciao.
0: Tschüss.

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1: Die Temperaturen 29 bis 32 Grad bei viel Sonnenschein. In den nächsten Tagen geht es so weiter und die Temperaturen klettern auch noch ein bisschen zum Ende der Woche bis auf 35 Grad und am Wochenende gar 37, 38 Grad. Wolken sind so gut wie keine zu sehen. Demzufolge gibt es auch keine Niederschläge, aber das kann sich am Sonntag in der zweiten Tageshälfte ändern. Zum späteren Nachmittag und Abend werden Schauer und auch örtliche Gewitter erwartet. Noch kurz zu den Nachttemperaturen, da auch sehr warm. Da bewegen wir uns zwischen 18 und 15 Grad. Und jetzt ist es 13 Uhr.
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2: Ich bin Doro Hedrich. Schon wieder hat sich in Reichenbach ein Loch in der Straße aufgetan. Wie die Verwaltung in den sozialen Netzwerken mitteilt, wurde der Straßeneinbruch heute Morgen auf Höhe der Erich-Mühsam-Straße Nummer 8 bis 10 entdeckt. Das Loch hat einen Durchmesser von 30 Zentimetern und geht einen halben Meter in die Tiefe. Der Abwasserzweckverband Reichenbacher Land wird das unterirdische Kanalsystem morgen per Kamera abfahren, um nach der Ursache für das entstandene Loch zu suchen. Die Straße wurde vorerst weiträumig abgesperrt. Adorf soll nun auch offiziell zur Perlmutterstadt werden. Das hat der Stadtrat auf seiner jüngsten Sitzung einstimmig beschlossen.
3: Damit muss die Stadtverwaltung nun die notwendige Genehmigung beim sächsischen Innenministerium beantragen. Mit dem Beinamen soll die rund 150-jährige Tradition der Perlmutter-Warenherstellung gewürdigt werden, die Adorf einst zu einem bedeutenden Zentrum dieses einzigartigen Handwerks machte. Wird der Beiname genehmigt, wird Perlmutterstadt künftig auch auf den Ortsschildern der Stadt erscheinen. Luisa Ruckdeschel, Vogtlandradio.
2: Die Fabrik der Fäden wird demnächst zur Tanzfläche. Wie die Stadt mitteilt, organisiert das Museum in Plauen zusammen mit der Tanzschule Le Disco Fox aus Ellefeld einen Tanzkurs. Er richtet sich an alle Erwachsenen, die ihre Tanzkünste auffrischen und in besonderem Ambiente tanzen wollen. In den Pausen können Teilnehmer die Sonderausstellung ganz in weiß anschauen. Geplant sind zwei Termine am 17. Juli und 21. August. Das Fußballpokalwochenende im Vogtland steht wegen der angekündigten extrem hohen Temperaturen auf der Kippe. Wie der Vorsitzende des Vogtländischen Fußballverbandes André Rabe mitteilt, wollen Verband und Gastgeber heute einen Hitzeplan für kommendes Wochenende erarbeiten. Zur Diskussion stehen mehrere Optionen wie eine Spielverlegung, Spielzeitverkürzung oder auch ein Ausfall. Spätestens morgen früh will der Verband Plan B veröffentlichen. Das waren die Vogtland-Radio-Nachrichten.
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1: Es ist kurz nach 13 Uhr. Einen schönen guten Tag, liebe Autofahrer. Nach wie vor noch die Störung auf der A4 Richtung Eisenach zwischen Gera Langenberg und Rüdersdorf. Dort ein defekter LKW auf dem Standstreifen. Einen Blitzer haben wir hier noch stehen und zwar in Oelsnitz. Plauensche Straße, stadteinwärts, kurz vor dem Modecenter. Da steht ein grauer Caddy. Das kam von Andi rein. Dankeschön fürs Melden. Wenn Sie noch was sehen, dann melden Sie es uns doch bitte ebenfalls kostenlos unter 0800 30 30 113 oder auch per WhatsApp. Diese Nummer im Netz auf vogtlandradio.de. Dankeschön und weiterhin eine gute Fahrt.
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1: Gleich bei uns der Blick zur Wirtschaft.

0: hier auf Vogtland Radio. Am Mittwochmittag, so langsam geht's in den Nachmittag hinein. Es ist jetzt 14:45.
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2: Ich bin Luisa Ruckdäschel. Nach Hochrechnungen der Auskunft High Credit Reform werden bis zum Ende des ersten Halbjahres knapp 13.000 Unternehmen Insolvenz angemeldet haben. Das wären fast 8% mehr als im Vorjahreszeitraum und der höchste Stand seit den ersten 6 Monaten 2013, teilte die Auskunft High mit. Der Pleitehöhepunkt ist noch nicht erreicht, warnte der Leiter der Credit Reform Wirtschaftsforschung Patrick Ludwig Hansch. Teure Energie, zurückhaltende Konsumenten, bürokratische Lasten. Die Liste der Probleme ist lang. Vor allem der Preissprung bei Energie belastet Unternehmen und Verbraucher. Auch immer mehr Privathaushalte, die zuletzt mit wieder kräftig steigenden Verbraucherpreisen zu schaffen hatten, geraten in finanzielle Not.
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5: Ja, der Sommer ist da nach wie vor, ne? Das merkt man in weiten Teilen, denn wir haben wirklich sommerliche Temperaturen, hochsommerliche Temperaturen, muss man sagen. 30 bis 32, 33 Grad sind es heute und da ist noch mehr drin in den nächsten Tagen. Viel Sonnenschein und kaum eine Wolke in Sicht und in den nächsten Tagen klettert das Thermometer noch auf Werte bis zu 35 Grad und am Wochenende sogar bis auf 37, 38 Grad. Es bleibt trocken in den nächsten Tagen, da ist nichts zu erwarten. Erst am Sonntag in der zweiten Tageshälfte ziehen vereinzelt Regenschauer durch und es kann auch örtlich mal rumpeln. Da ist ein Gewitter möglich. 13.30 Uhr, halb zwei.
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6: Ich bin Doro Hedrich. Schon wieder hat sich in Reichenbach ein Loch in der Straße aufgetan. Wie die Verwaltung in den sozialen Netzwerken mitteilt, wurde der Straßeneinbruch heute Morgen auf Höhe der Erich-Mühsam-Straße Nummer 8 bis 10 entdeckt. Das Loch hat einen Durchmesser von 30 Zentimetern. Adorf soll nun auch offiziell zur Perlmutterstadt werden. Das hat der Stadtrat auf seiner jüngsten Sitzung einstimmig beschlossen. Damit muss die Verwaltung nun die notwendige Genehmigung beim sächsischen Innenministerium beantragen. Und das Fußball-Pokalwochenende im Vogtland steht wegen der angekündigten extrem hohen Temperaturen auf der Kippe. Wie der Vorsitzende des Vogtländischen Fußballverbands André Rabe mitteilt, stehen mehrere Optionen zur Diskussion, wie eine Spielverlegung, Spielzeitverkürzung oder auch ein Ausfall. Soweit Vogtland Radio kompakt.
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5: Einen schönen guten Tag, liebe Autofahrer. Es ist kurz nach 2:30. Die Lage auf den Straßen hat sich beruhigt. Wir haben lediglich die eine Störung noch auf der A4. Da geht es um den defekten LKW auf dem Standstreifen und zwar in Richtung Eisenach zwischen Gera Langenberg und Rüdersdorf. Weitere Meldungen liegen uns derzeit nicht vor. Wenn Sie etwas entdecken, Staus, Blitzer oder mehr, dann melden Sie es uns bitte. Das Ganze natürlich nach wie vor kostenlos unter 0800 30 30 113 oder auch per WhatsApp. Diese Nummer finden Sie im Netz auf vogtlandradio.de. Dankeschön und weiterhin eine gute Fahrt.
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5: Ich bin Matthias König und ich stimme Sie schon mal so ein bisschen ein auf unsere nächste Rubrik. Ja, gleich gibt's den lang erwarteten, von vielen lang erwarteten und ersehnten Songursprung. Songursprungzeit gleich bei uns.

0: schöne Nummer aus den 80ern. Hier ist Ihr Vogtlandradio am Mittwochnachmittag. Es ist gleich 13:45. Ja, und wenn wir schon mal in den 80ern sind, ach, bleiben wir gleich da.
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2: Kiss. Kiss ist ein 1986 veröffentlichter Song des US-amerikanischen Musikers Prince. Auch diesen, wie so viele, hat seine Durchlaucht selbst geschrieben, komponiert, arrangiert und produziert. Das Stück wurde am 5. Februar 1986 als Vorabsingle seines Albums Parade ausgekoppelt. Prince nahm Kiss mit seiner damaligen Begleitband The Revolution auf. Ursprünglich schrieb Prince den Song für eine Band namens Maserati, die von seinem Bassisten gegründet wurde. Nach deren Überarbeitung sang er den Song am Ende doch selbst. Im Refrain fügte er noch ein Gitarrensolo ein, den Hintergrundgesang übernahm die Band Maserati. Nach der Veröffentlichung am 5. Februar 1986 wurde der Song Kiss ein weiterer Nummer 1-Hit für Prince, nach When Doves Cry und Let's Go Crazy. Bei den Grammy Awards 1987 gewann Prince mit Kiss in der Kategorie Beste Darbietung eines Duos oder einer Gruppe im Genre Pop.
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1: Die Temperaturen 30 bis 32 Grad bei viel Sonnenschein und blauem Himmel. Morgen und auch in den Folgetagen ein ähnliches Wetterbild. Viel Sonne, die Temperaturen klettern weiter, erreichen Werte bis zu 35 Grad. Am Wochenende 37, 38 Grad sind drin. Es bleibt wie gesagt wolkenlos, demzufolge auch keine Niederschläge. Ändert sich am Sonntag. In der zweiten Tageshälfte werden vereinzelt Niederschlagsgebiete durchziehen. Die bringen auch örtliche Gewitter mit und die Nachttemperaturen bewegen sich zwischen 18 und 15 Grad. Es ist 14 Uhr.
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2: Ich bin Doro Hedrich. Schon wieder hat sich in Reichenbach ein Loch in der Straße aufgetan. Wie die Verwaltung in den sozialen Netzwerken mitteilt, wurde der Straßeneinbruch heute Morgen auf Höhe der Erich-Mühsam-Straße Nummer 8 bis 10 entdeckt. Das Loch hat einen Durchmesser von 30 Zentimetern und geht einen halben Meter in die Tiefe. Der Abwasserzweckverband Reichenbacher Land wird das unterirdische Kanalsystem morgen per Kamera abfahren, um nach der Ursache für das entstandene Loch zu suchen. Die Straße wurde vorerst weiträumig abgesperrt. Adorf soll nun auch offiziell zur Perlmutterstadt werden. Das hat der Stadtrat auf seiner jüngsten Sitzung einstimmig beschlossen.
3: Damit muss die Stadtverwaltung nun die notwendige Genehmigung beim sächsischen Innenministerium beantragen. Mit dem Beinamen soll die rund 150-jährige Tradition der Perlmutter Warenherstellung gewürdigt werden, die Adorf einst zu einem bedeutenden Zentrum dieses einzigartigen Handwerks machte. Wird der Beiname genehmigt, wird Perlmutterstadt künftig auch auf den Ortsschildern der Stadt erscheinen. Luisa Ruckdeschel, Vogtlandradio.
2: Die Fabrik der Fäden wird demnächst zur Tanzfläche. Wie die Stadt mitteilt, organisiert das Museum in Plauen zusammen mit der Tanzschule Disco Fox aus Ellefeld einen Tanzkurs. Er richtet sich an alle Erwachsenen, die ihre Tanzkünste auffrischen und in besonderem Ambiente tanzen wollen. In den Pausen können Teilnehmer die Sonderausstellung ganz in Weiß anschauen. Geplant sind zwei Termine am 17. Juli und am 21. August. Das dürfte eine schweißtreibende Sache werden. Fußballregionalligist FSV Zwickau startet heute offiziell in die Vorbereitungen auf die neue Saison. Punkt 18 Uhr bittet das Trainerteam die Mannschaft erstmals wieder zum öffentlichen Training. Zeitgleich beginnt der Verkauf der Dauerkarten für die neue Spielzeit. Sportlich gesehen sind in der Vorbereitung bislang 7 Testspiele geplant. Das erste am Samstag gegen den SV Planitz, am 14. Juli dann beim VfC Plauen. Das waren die Vogtlandradio-Nachrichten.
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1: Es ist 14:02, 2:02. Einen schönen guten Tag, liebe Autofahrer. Wir haben noch die Störung auf der A4 vorliegen, und zwar in Richtung Eisenach zwischen Gera Langenberg und Rüdersdorf. Dort ein defekter LKW auf dem Standstreifen. Ansonsten ist es recht ruhig auf den Straßen. Uns liegen keinerlei Meldungen vor. Wenn Sie etwas entdecken, dann lassen Sie es uns bitte wissen. Nach wie vor kostenlos unter 0800 30 30 113 oder gerne auch per WhatsApp diese Nummer im Netz auf vogtlandradio.de. Dankeschön und weiterhin eine gute Fahrt.
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0: ist die Vogtlandradio. Es ist 14:45. Ja, schon sind wir im Nachmittag und der Feierabend rückt auch so langsam näher, hoffen wir zumindest. Und vor allen Dingen, ja, kühlen Sie sich schön ab, ja, nicht so in der Hitze rumstehen, schön Schatten suchen und viel trinken.
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4: Ole, ole, ole, ole. 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Ja, nun, wo die Meldmeisterschaft läuft, barben wir zu Hause auch hock cum zicken. 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
6: Schwitzehitze, Temperaturen 30 bis 32 Grad. So in diesem Bereich circa bewegt sich das heute. Aber da geht noch was. Wir packen noch was drauf in den nächsten Tagen. Bis zum Ende der Woche klettern die Temperaturen so auf bis zu 35 Grad. Bei viel, viel Sonnenschein, kaum ein Wölkchen in Sicht. Es gibt keine Niederschläge. Und am Wochenende ein ähnliches Bild. Da geht sogar noch mehr. 37, 38 Grad werden erwartet. Und ab Sonntag, vor allen Dingen dann zum späteren Nachmittag und Abend, ziehen dann Regengebiete durch und es gibt örtliche Gewitter. Es ist 14.30 Uhr, 14:30.
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7: Ich bin Doro Hedrich. Schon wieder hat sich in Reichenbach ein Loch in der Straße aufgetan. Wie die Verwaltung in den sozialen Netzwerken mitteilt, wurde der Straßeneinbruch heute Morgen auf Höhe der Erich-Mühsam-Straße Nummer 8 bis 10 entdeckt. Das Loch hat einen Durchmesser von 30 Zentimetern. Adorf soll nun auch offiziell zur Perlmutterstadt werden. Der Stadtrat hat das auf seiner jüngsten Sitzung einstimmig beschlossen. Damit muss die Verwaltung nun die notwendige Genehmigung beim sächsischen Innenministerium beantragen. Die Fabrik der Fäden wird demnächst zur Tanzfläche. Wie die Stadt mitteilt, organisiert das Museum in Plauen zusammen mit der Tanzschule Disco Fox aus Ellefeld einen Tanzkurs. Dafür sind 2 Termine angesetzt. Soweit Vogtlandradio kompakt.
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6: Kurz nach 3:30 einen schönen guten Tag, liebe Autofahrer. Wir haben keine weiteren Störungen, bis auf die eine, die wir schon seit geraumer Zeit immer wieder melden, und zwar auf der A4 Richtung Eisenach zwischen Gera Langenberg und Rüdersdorf. Dort steht nach wie vor ein defekter LKW auf dem Standstreifen. Ansonsten, wie gesagt, liegen uns keine weiteren Meldungen vor, Blitzer derzeit auch nicht. Wenn Sie etwas sehen, dann lassen Sie es uns bitte wissen. Nach wie vor kostenlos unter 0800 30 30 113 oder gerne auch per WhatsApp, und diese Nummer, die finden Sie im Netz auf vogtlandradio.de. Dankeschön und weiterhin eine gute Fahrt.
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6: Gleich mit den Freizeittipps für den heutigen Nachmittag und Abend.

0: Ja, Robert Miles, Children, hier ist ja Vogtland Radio am Mittwochnachmittag. Ja, wir sind ja froh, dass sie den Song ja beendet hat. Ne?
1: Du legst ein ganz schönes Tempo hier vor, ey.
0: Ja, ich dachte, das geht jetzt noch eine Weile. Nee, aber da hat er doch einen Schnitt gemacht. Wir schauen mal auf die Freizeitgestaltung des heutigen Nachmittags. Wenn Sie keine besseren Ideen haben, vielleicht ist was dabei für Sie. Schauen wir mal.
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1: So, ich denke mal, bei der Wärme sollte man es in allererster Linie ruhig angehen.
0: Ganz langsam.
1: Alles schön langsam machen, lieber mal liegen lassen als zu viel.
0: Ganz langsam.
1: Aber wir gucken trotzdem mal in Plauen. Da kann man nämlich mitmachen heute in der Mitmachwerkstatt. Es geht um Ideen, Wünsche und Visionen für den Tag der Sachsen. Oh, man sagt ja immer, wer Visionen hat und so weiter. Ne?
0: Ja,
1: gut, Tag der Sachsen nächstes Jahr. Die Einladung richtet sich dabei an alle, die den Tag der Sachsen aktiv mitdenken und ein Stück weit mitgestalten möchten. Ob groß oder klein, jung oder alt, alteingesessen oder eben auch neu in Plauen. Jede Stimme zählt, jede Idee ist Gold wert. 17 bis 19 Uhr. Das Ganze in der Fabrik der Fäden.
0: Also wenn Sie Visionen haben, nicht zum Arzt, sondern in die Fabrik der Fäden.
1: Jawohl.
0: Der Operettenklassiker im Weißen Rössel wird heute im historischen König Albert Theater in Bad Elster aufgeführt. In Kooperation mit den Landesbühnen Sachsen widmet sich das Kursächsische Salonorchester diesem Klassiker der Operette mit seinen unsterblichen Ohrwürmern. 19.30 Uhr geht's dort los.
1: Der Film Father, Mother, Sister, Brother erzählt in 3 Episoden über das Verhältnis erwachsener Kinder zu ihren Eltern, die in New Jersey, in Dublin und Paris leben. Ein berührend unsentimentaler Film, der genügend Raum lässt, um über das Verhältnis zu seinen Eltern nachzudenken, gibt's heute zu sehen im UT 99 Kinocenter in Greiz, sowohl 17 als auch um 20 Uhr.
0: So sieht's aus. Und wenn Sie noch Ideen haben für die Freizeitgestaltung, dann lassen Sie es uns bitte wissen. Schicken wir uns eine E-Mail am besten.
1: Genau, an freizeit@vogtlandradio.de.
0: So, Ricardo übernimmt, aber ganz, ganz langsam, wie er schon angekündigt hat. Ich hoffe, er wird es rechtzeitig bis 15 Uhr hier vor dieses Mikrofon schaffen.
1: Na, ich bin ja schon mal hier, ist ja nicht mehr weit.
0: Dann. Ja, ein paar Schritte sind's noch. Also viel Vergnügen mit Ricardo und auch Sie sollen es hoffentlich langsam angehen lassen. Immer ein bisschen was trinken, Schatten suchen und Vogtlandradio hören. Und ich sag Tschüss, bis zum nächsten Mal, Ihr Matthias König.

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1: Ja, dieser heutige Mittwoch ist ein heißer Sommertag mit jetzt aktuell 31 Grad. Die gute Nachricht daran ist, es wird nicht so viel wärmer. Maximal 32 Grad gibt es da heute auf dem Thermometer abzulesen. Für heute, ja, das sei zunächst mal bemerkt. Ansonsten Sonne satt, ein paar vereinzelte Wölkchen gibt es am Himmel, aber die sind absolut harmlos. Es bleibt dabei trocken und das gilt auch für morgen. Da wird es noch ein bisschen heißer, bis 33 Grad klettert das Thermometer auch da. Sonne satt angesagt, da erinnert sich auch in den nächsten Tagen nicht allzu viel dran. Es wird immer heißer, ja, der Freitag schon mit 35 Grad und am Samstag erwarten wir tatsächlich Temperaturen bis zu 37 Grad. Und damit haben wir es jetzt 15 Uhr.
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2: Ich bin Sven Hopf. Hochsommer herrscht gerade in ganz Deutschland und auch die Vogtländer drehen bei solchen Temperaturen deutlich häufiger den Wasserhahn auf. Ob fürs Gießen, für den Pool, zum Trinken oder Duschen. Ab Mai steigt der Wasserverbrauch im Vogtland zwischen 10% und 20% an, so Nadine Mensdorf vom ZWAF.
3: Im Gebiet Plauen, da haben wir im ersten Quartal pro Monat ungefähr 260.000 Kubikmeter Abnahme und in den Sommermonaten sind es dann so 310 bis 320.000 Kubik. Wir bitten grundsätzlich immer um den sorgsamen Umgang mit dem Wasser. Es braucht allerdings wirklich keine Angst zu haben, da das Verbundnetz und die Talsperren Schwankungen abfangen und wir dadurch eben auch die eigenen Dargebote schonen können.
2: Mehr dazu auch gleich bei uns im Programm. Nach dem bundesweiten Ausfall des Zugverkehrs in der Nacht hat die Deutsche Bahn erste Details zur Ursache genannt. Auslöser für die Probleme war demnach der planmäßige Tausch einer technischen Komponente beim digitalen Bahnfunksystem GSMR. Wie es dadurch genau zu der Störung kam, werde nun analysiert, heißt es. Wegen des Ausfalls wurde der Bahnverkehr in ganz Deutschland 2 Stunden lang belegt. Schon wieder hat sich in Reichenbach ein Loch in der Straße aufgetan. Wie die Verwaltung in den sozialen Netzwerken mitteilt, wurde der Straßeneinbruch heute Morgen auf Höhe der Erich-Mühsam-Straße Nummer 8 bis 10 entdeckt. Das Loch hat einen Durchmesser von 30 Zentimetern und geht einen halben Meter in die Tiefe. Der Abwasserzweckverband Reichenbacher Land wird das unterirdische Kanalsystem morgen per Kamera abfahren, um nach der Ursache für das entstandene Loch zu suchen. Die Straße wurde weiträumig abgesperrt. Das dürfte eine schweißtreibende Sache werden. Fußballregionalligist FSV Zwickau startet heute offiziell in die Vorbereitung auf die neue Saison. Punkt 18 Uhr bittet das Trainerteam die Mannschaft erstmals wieder zum öffentlichen Training. Zeitgleich beginnt der Verkauf der Dauerkarten für die neue Spielzeit. Sportlich gesehen sind in der Vorbereitung bislang 7 Testspiele geplant. Das erste am Samstag gegen den SV Planitz, am 14. Juli dann beim VfC Plauen. Das waren die Vogtlandradio-Nachrichten.
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1: 15 Uhr und 2 Minuten haben wir es damit. Schönen guten Tag auf die Straßen. Schönen guten Tag, liebe Autofahrer. Auf der A4 gilt es aufzupassen. Richtung Eisenach zwischen Gera Langenberg und Rüdersdorf steht ein defekter LKW auf dem Standstreifen. Ansonsten rollt es soweit auf den vogtländischen Straßen, alles im grünen Bereich. Blitzer haben momentan auch nichts weiter vorliegen. Sollten Sie aber was entdeckt haben, Staus, Blitzer, mehr, dann immer her damit. Unter der 0800 30 30 113 sagen Sie es uns. Wir sagen es dann gerne weiter. Oder schreiben Sie uns eine WhatsApp-Nachricht direkt ins Studio. Die Nummer dazu finden Sie im Netz auf vogtlandradio.de. Dankeschön. Kommen Sie gut an.
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1: Am Mikrofon Ricardo Schult-Nowotny und wir haben es ja eben schon gerade in den Nachrichten gehört. Ist es genug Wasser da? Ja, auch wenn es jetzt gerade sehr heiß ist und jeder vielleicht ein bisschen mehr verbraucht als sonst. Aber noch ist alles im grünen Bereich. Mehr dazu gibt's hier gleich.

0: schönes Down Under Double Feature mit Midnight Oil davor gehört. Jetzt eben Kylie Minogue, All the Lovers, hier ist ihr Vogtland Radio. Am Mittwochnachmittag, Australien gilt ja für, ist bekannt dafür, für extreme Sommerhitze, zumindest im Landesinneren. Lange Hitzewellen, Temperaturen über 40 Grad sind dort keine Seltenheit. Und ja, gut, ganz so weit sind wir vielleicht noch nicht, aber wir sind ja irgendwie auf dem Weg dahin. Was auf jeden Fall gilt, ist bei uns jetzt in den kommenden Tagen die Sonne, die knallt aufs Pflaster im Garten, zischt der Rasensprenger und der Ventilator ist auf dem besten Weg zum Mitarbeiter des Monats zu werden. Kein Wunder, bei dieser Hitze wollen viele nur noch eins: Wasser. Unter die Dusche, in den Pool oder ab in die Talsperre. Aber was passiert eigentlich, wenn im Vogtland plötzlich deutlich mehr Wasser aus den Hähnen läuft? Darüber haben wir mit Nadine Menzdorf vom ZWAF gesprochen.
1: Also wir spüren klar eine Mehrabnahme an Trinkwasser, aber das schon ab Mai. Da werden dann die Freibäder gefüllt, die melden das auch an. Und der Trend setzt sich quasi bis zum Herbst fort. Also wir sprechen so ungefähr von 10-20% im Vergleich zu den Wintermonaten. Also natürlich werden jetzt auch Pools gefüllt. Es gibt aber auch ein Plus an Gießwasser über den Sommer.
0: Wenn es heiß und trocken wird, setzt der ZWAF bei der Trinkwasserproduktion stärker auf Wasser aus den Talsperren. Die eigenen Wasserwerke werden dagegen etwas zurückgefahren, damit die Grundwasserreserven geschont werden. Und auch wenn es zuletzt immer mal geregnet hat, für die Natur ist das bislang eher ein Tropfen auf den heißen Stein.
1: Regen im ersten Schritt ist immer, es füllt die Talsperren. Schutz der Wasserressourcen steht aber auf einem ganz anderen Zettel. Und die Verfügbarkeit und die Neubildung von Wasser, die verändert sich auch. Da spiegelt sich die Verschiebung von Niederschlagszeit, auch die Extremwetterereignisse, fehlendes Schmelzwasser, das spiegelt sich da alles wieder. Also bloß weil es regnet, heißt das nicht gleich, dass sich perfekt Grundwasser neu gebildet hat.
0: Im Sommer steigt der Wasserverbrauch im Vogtland im Schritt um 10-20%. Trotzdem muss niemand befürchten, dass die Dusche bald kalt bleibt oder ja schlimmer noch ausfällt. Die Talsperren und Wasserreservoirs im Vogtland sind weiterhin gut gefüllt.
1: Also als Beispiel für diesen höheren Verbrauch jetzt einfach mal im Gebiet Plauen. Da haben wir im ersten Quartal pro Monat ungefähr 260.000 Kubikmeter Abnahme. Und in den Sommermonaten sind es dann so 310.000 bis 320.000 Kubik. Wir bitten grundsätzlich immer um den sorgsamen Umgang mit dem Wasser. Es braucht allerdings wirklich keine Angst zu haben, da das Verbundnetz und die Talsperren Schwankungen abfangen und wir dadurch eben auch die eigenen Dargebote schonen können.
0: Heißt also, die Trinkwasserversorgung im Vogtland ist gesichert. Sie dürfen den Gartenschlauch durchaus mal ausrollen und oder den Pool auffüllen. Und wer es besonders erfrischen mag, die Talsperre, die wartet ja auch noch. Und auf mich jetzt der Hydration Break.
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11: Ja, im Großen und Ganzen lässt sich das also relativ schnell zusammenfassen. Es ist heiß im Vogtland, es bleibt heiß im Vogtland. Die Temperaturen heute bei viel Sonnenschein, wenig Wolken, 31 Grad. Morgen sieht es da ähnlich aus, da geht es noch ein bisschen weiter rauf, 33 Grad in der Spitze. Und in den kommenden Tagen, Freitag, Samstag, ändert sich ebenfalls nicht allzu viel am Wetter. Selbst in den Nächten geht es ein kleines bisschen Grad für Grad rauf. Die Temperaturen da denn so zwischen 17 Grad am Freitag, 20 Grad am Samstag, in den Nächten wohlgemerkt. Der Freitag dann in der Spitze mit 35 Grad und am Samstag bekommen wir 37 Grad. 15.30 Uhr haben wir es, 3:30.
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12: Ich bin Sven Hopf. Hochsommer herrscht gerade in ganz Deutschland und auch die Vogtländer drehen bei solchen Temperaturen deutlich häufiger den Wasserhahn auf. Ob fürs Gießen, für den Pool, zum Trinken oder Duschen. Ab Mai steigt der Wasserverbrauch im Vogtland zwischen 10% und 20% an, so dann Nadine Mensdorf vom ZWAF. In Bad Elster sind zwei Bürger mit dem Ehrenamtspreis Große Elster ausgezeichnet worden. Laut Stadtverwaltung erhielten die Ehrung Thomas Schaller und Julia Seidel. Schon wieder hat sich in Reichenbach ein Loch in der Straße aufgetan. Wie die Verwaltung in den sozialen Netzwerken mitteilt, wurde der Straßeneinbruch heute Morgen auf Höhe der Erich-Mühsam-Straße Nummer 8 bis 10 entdeckt. Das Loch hat einen Durchmesser von 30 cm. Soweit Vogtlandradio kompakt.
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11: 15.31 Uhr haben wir es. Schönen guten Tag auf die Straßen. Schönen guten Tag, liebe Autofahrer. Da ist im Moment nicht allzu viel. Es ist ruhig auf den Straßen im Vogtland. Lediglich auf der A4, da müssen wir immer noch aufpassen. Richtung Eisenach zwischen Gera Langenberg und Rüdersdorf steht ein defekter LKW auf dem Standstreifen. Geblitzt wird bzw. gelasert wird in Plauen am Bauhaus statt auswärts. Da sind 50, das sagt Luise. Vielen Dank fürs Weitersagen. Und sollten Sie jetzt auch noch was entdeckt haben, Staus, Blitzer, mehr, unter 0800 30 30 113, sagen Sie es uns und wir sagen es dann gerne weiter. Oder schreiben Sie uns ganz einfach eine WhatsApp-Nachricht direkt ins Studio. Die Nummer dazu finden Sie im Netz auf vogtlandradio.de. Dankeschön, kommen Sie gut an.
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11: An diesem Mittwochnachmittag mit Ricardo Schulten-Wortney. Schön, dass Sie mit dabei sind.

Shania Twain, That Don't Impress Me Much. Ja, das ist genau das, was sie jetzt im Moment auch gerade denken dürfte, wenn sie die Kommentare über ihre Bühnenoutfits liest. Ja, That Don't Impress Me Much, das imponiert mir ja überhaupt gar nicht. Die 60-Jährige, ja, so alt ist sie tatsächlich schon, heizt aktuell bei den Harry Styles Konzerten im Londoner Wembley Stadion ein, im Corsage in Spitzenbody und Minikleid. Ja, und das ist halt auch so der Stein des Anstoßes. Manche im Netz finden nämlich, mit 60 müsse man sich doch bitte altersgerechter anziehen. Nun ja, da kann man geteilter Meinung sein, vor allen Dingen, wenn man sich die Bilder mal anschaut. Hey, Shania Twain selbst fühlt sich stark, schön und selbstbewusst. Und ganz ehrlich, wer vor tausenden Menschen auf der Bühne steht, tanzt, singt und dabei so viel Spaß hat, der sollte sich von den Kommentaren wirklich nicht beeindrucken lassen. Tina Turner zum Beispiel, die hätte darüber wahrscheinlich herzlich gelacht und Cher vermutlich noch ein paar Pailletten draufgenäht. Und hier ist eine, die da eben auch schon immer vorne weggegangen sind, im hohen Alter dann selbst noch, eben schon erwähnt, Tina Turner, the best.

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1: Ja, ein richtig heißer Sommertag ist es heute, dieser Mittwochnachmittag jetzt aktuell, bei Temperaturen so zwischen 31 und 32 Grad. Bleibt es dann auch sonnig bis in den Abend hinein. Und erst relativ spät gehen auch die Temperaturen runter. 20 Uhr werden wir immer noch knapp unter der 30 Grad Marke uns befinden in der Nacht. Die Werte dann, ja, die Tiefstwerte zwischen 16 und 18 Grad. Morgen dann der Start in den Donnerstag. Viel Sonnenschein da schon und auch morgen klettern die Temperaturen über die 30 Grad Marke hinweg. Bis 33 Grad geht's rauf. Wolken eher, wenn dann vielleicht mal ein paar vereinzelte kleinere Schleierwolken, nahezu wolkenfrei. Das Ganze dann auch in den kommenden Tagen, Freitag, Samstag, und die Temperaturen gehen noch weiter rauf. 35 bis 37 Grad bekommen wir da. Und damit haben wir es jetzt 16 Uhr.
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2: Ich bin Sven Hopf. Hochsommer herrscht gerade in ganz Deutschland und auch die Vogtländer drehen bei solchen Temperaturen deutlich häufiger den Wasserhahn auf. Ob fürs Gießen, für den Pool, zum Trinken oder Duschen. Ab Mai steigt der Wasserverbrauch im Vogtland zwischen 10% und 20% an, so Nadine Mensdorf vom ZWAF.
3: Im Gebiet Plauen, da haben wir im ersten Quartal pro Monat ungefähr 260.000 Kubikmeter Abnahme und in den Sommermonaten sind es dann so 310.000 bis 320.000 Kubik. Wir bitten grundsätzlich immer um den sorgsamen Umgang mit dem Wasser. Es braucht allerdings wirklich keine Angst zu haben, da das Verbundnetz und die Talsperren Schwankungen abfangen und wir dadurch eben auch die eigenen Dargebote schonen können.
2: Nach dem bundesweiten Ausfall des Zugverkehrs in der Nacht hat die Deutsche Bahn erste Details zur Ursache genannt. Auslöser für die Probleme war demnach der planmäßige Tausch einer technischen Komponente beim digitalen Bahnfunksystem GSMR. Wie es dadurch genau zu der Störung kam, werde nun analysiert, heißt es. Wegen des Ausfalls wurde der Bahnverkehr in ganz Deutschland 2 Stunden lang lahmgelegt. In Bad Elster sind 2 Bürger mit dem Ehrenamtspreis Große Elster ausgezeichnet worden. Laut Stadtverwaltung erhielten die Ehrung Thomas Schaller und Julia Seidel. Schaller ist seit rund 15 Jahren bei der SG Medizin Bad Elster in der Fechtabteilung aktiv. Auch an der Sanierung der Kegelbahn hat er einen großen Anteil, heißt es. Julia Seidel ist seit ebenfalls 15 Jahren im Dorfclub Sohl aktiv und dort im Rahmen von Festlichkeiten tätig. Seit 3 Jahren ist sie erste Vorsitzende. Das dürfte eine schweißtreibende Sache werden. Der Fußball-Regionalligist FSV Zwickau startet heute offiziell in die Vorbereitung auf die neue Saison. Punkt 18 Uhr bittet das Trainerteam die Mannschaft erstmals wieder zum öffentlichen Training. Zeitgleich beginnt der Verkauf von Dauerkarten für die neue Spielzeit. Sportlich gesehen sind in der Vorbereitung bislang 7 Testspiele geplant. Das erste am Samstag gegen den SV Planitz, am 14. Juli dann beim VfC Plauen. Das waren die Vogtlandradio-Nachrichten.
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1: 16 Uhr und 2 Minuten haben wir es damit. Schönen guten Tag auf die Straßen. Schönen guten Tag, liebe Autofahrer. Noch immer ist Vorsicht geboten auf der A4 in Richtung Eisenach zwischen Gera Langenberg und Rüdersdorf steht ein defekter LKW auf dem Standstreifen. Und auf der A72 bitte aufpassen. Richtung Hof zwischen Rastplatz Großzöbern und dem Dreieck Hochfranken ist die rechte sowie die Standspur gesperrt wegen eines defekten LKW. Vielen Dank an Philipp, der uns das gemeldet hat. Und auf der A72 wird auch geblitzt. Auch das hat uns der Philipp gesagt. Chemnitz Richtung Hof zwischen Plauen Ost und Plauen Süd. Da beim Bass Rasthof Vogtland in der 100er Bereich. Da also bitte aufpassen. Fuß vom Gas. Und in Plauen stehen sie auch noch am Bauhaus. Hier wird gelasert statt auswärts. Ja, und das wär's dann auch von uns. Sollten Sie noch was entdeckt haben, Staus, Blitzer, mehr, melden Sie uns bitte ganz einfach kostenlos unter der 0800 30 30 113 oder gerne auch per WhatsApp-Nachricht direkt ins Studio. Die Nummer dazu finden Sie im Netz auf vogtlandradio.de. Dankeschön, gute Fahrt.
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1: An diesem Mittwochnachmittag mit Ricardo Schulten-Nowotny und dem Ratsreporter, den gibt's hier gleich.

0: Sportfreunde Stiller, die haben es erkannt. Keine Blumen ohne Regen. Hier ist Ihr Vogtland Radio am Mittwochnachmittag und bei uns natürlich gibt es keinen Mittwochnachmittag ohne den Blick in die Ratsseele.
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2: Mit mir Lukas Wolf. Wird Adorf künftig den Beinamen Perlmutterstadt haben? Diesen Wunsch hat der Adorfer Stadtrat am Montag einstimmig beschlossen. Die Stadtverwaltung wird nun beauftragt, die notwendige Genehmigung bei dem sächsischen Staatsministerium des Inneren zu beantragen. Mit dem Beinamen soll die rund 150-jährige Tradition der Perlmutterwarenherstellung gewürdigt werden, die Adorf einst zu einem bedeutenden Zentrum dieses einzigartigen Handwerks machte. Künftig könnte Perlmutterstadt auch auf den Ortsschildern der Stadt erscheinen. Wie geht es weiter an der Sportanlage in der Elsterstraße? Dazu wurden bei der letzten Stadtratssitzung 4 mögliche Baukonzepte vorgestellt. Von barrierefreiem Flachbau bis hin zu einem Erhalt des Bestandsgebäudes war alles dabei. Geschätzte Kosten liegen je nach Variante zwischen 1,22 und 1,66 Millionen Euro. Zudem müsste eventuell für die Zeit des Baus eine Ersatzlösung für den weiteren Sportstättenbetrieb geschaffen werden. Der Stadtrat wird sich nach der Sommerpause mit dem Thema weiter befassen. Auch in diesem Jahr müssen Eltern in Adorf für einen Kita-Platz tiefer in die Tasche greifen. Zum Glück nur moderat. Ab dem 1. Juli steigt der monatliche Betrag für einen 9-stündigen Krippen- oder Tagesmutterplatz von bisher 260 auf 270 Euro. Für den Kindergarten erhöht sich der Beitrag von 140 auf 150 Euro. Der Beitrag für einen Kortplatz von 85 Euro bleibt gleich. Hintergrund sind die weiter gestiegenen Betriebskosten in der Einrichtung. Mit der Anpassung soll der Anteil der Elternbeiträge an den Gesamtkosten auf dem bisherigen Niveau gehalten werden. Der Adorfer Stadtrat hat sich mit den Plänen für ein mögliches Windenergiegebiet zwischen Leubeter und Marenei befasst. Hintergrund ist der Entwurf des Raumordnungsplans Wind für die Region Chemnitz. Betroffen wäre eine rund 14 Hektar große Fläche auf der Gemarkung von Adorf und Mühlental. Im Rahmen der Beratung wurden sowohl Chancen als auch mögliche Auswirkungen diskutiert. Im Einzugsgebiet befinden sich Biotope sowie geschützte Vogelarten, die bei einer möglichen Umsetzung berücksichtigt werden müssten. Gleichzeitig könnten Windenergieanlagen den beteiligten Kommunen zusätzliche Einnahmen bringen. Nach vorliegenden Schätzungen wären jährlich Abgaben zwischen 100 und 200.000 Euro möglich. Der Ortschaftsrat Leubeter hat die Situation bereits als ausgewogen bewertet. Dieser Einschätzung schloss sich nun auch der Stadtrat an und verständigte sich auf eine neutrale Stellungnahme zum Planentwurf. Und das waren sie wieder, unsere Ratsnews. Wir hören uns nächste Woche wieder. Also, bis bald.
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0: Leonie macht sich keine Sorgen, don't worry, hier ist ihr Vogtland Radio Mittwochnachmittag und Sie brauchen sich auch keine Sorgen machen. Bei uns können Sie noch eine ganze Menge lernen.
1: 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Mit Katrin Müller-Hohenstein. Heute mit der Frage, verbrauchen wir eigentlich mehr Wasser und Strom während einer WM?
2: Also ein Kollege sagte immer, wer Wasser sparen möchte, sollte einfach mehr Bier trinken, oder? Während einer WM wird in den Wasserwerken der Nation tatsächlich ein höherer Verbrauch registriert. Das liegt nicht daran, dass so viel Kaffee gekocht wird, sondern dass da die sogenannte Pipi-Kurve ansteigt. Während der Halbzeit und erst recht nach dem Abpfiff rennen nämlich fast alle Fans zeitgleich auf die Toilette. Und der Verbrauch steigt noch deutlicher an, wenn es heiß ist und die Deutschen spielen. Bis zu 150% mehr. Mit dem Strom ist es ähnlich. Deutsche Fans verbrauchen während einer WM so viel extra Strom wie fast eine 500.000 Haushalte in einem ganzen Jahr. Also, wer sparen will, schaut am besten beim Nachbarn. Da kostet auch das Bier nichts.
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7: Ja, heiß ist er immer noch, der Mittwochnachmittag. Wir liegen jetzt aktuell bei den Temperaturen immer noch knapp über der 30-Grad-Marke. Da ändert sich auch nicht allzu viel in den kommenden Stunden. So ganz langsam geht's dann erst runter. Wenn wir um 22 Uhr mal schauen, da liegen wir immer noch bei 23 bis 26 Grad. Die Tiefstwerte dann in der Nacht, dann sind zwischen 16 und 18 Grad. Morgen, der Start in den Donnerstag schon mit viel Sonnenschein. Die Temperaturen klettern munter weiter. 33 Grad denn morgen in der Spitze. Die Aussichten für die kommenden Tage. Es bleibt hochsommerlich heiß. 35 bis 37 Grad bekommen wir. 16.30 Uhr haben wir es. 16:30.
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8: Ich bin Sven Hopf. Wegen eines Wildunfalls ist in der Nacht die A72 in Richtung Chemnitz stundenlang voll gesperrt gewesen. Nach Angaben der Polizei muss zwischen Reichenbach und Zwickau ein Lastwagen mit einer Rotte Wildschweinen zusammengestoßen sein und einfach weitergefahren sein. Hochsommer herrscht gerade in ganz Deutschland und auch die Vogtländer drehen bei solchen Temperaturen deutlich häufiger den Wasserhahn auf. Ob fürs Gießen, für den Pool, zum Trinken oder Duschen. Ab Mai steigt der Wasserverbrauch im Vogtland zwischen 10% und 20% an, so Nadine Mensdorf vom ZWAF. In Bad Elster sind 2 Bürger mit dem Ehrenamtspreis Große Elster ausgezeichnet worden. Laut Stadtverwaltung erhielten die Ehrung Thomas Schaller und Julia Seidel. Soweit Vogtland Radio kompakt.
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7: 16.31 Uhr haben wir es kurz nach 16:30. Schönen guten Tag auf die Straßen, schönen guten Tag, lieber Autofahrer. Auf der A9 bitte aufpassen, Leipzig Richtung Nürnberg zwischen Schleiß und Bad Lobenstein. Hier liegen Reifenteile auf allen Fahrstreifen und es besteht Gefahr durch einen defekten LKW auf dem Standstreifen. Bitte hier unbedingt vorsichtig fahren. A72 Richtung Hof zwischen Rastplatz Groß-Töbern und Dreieck Hoffranken ist die rechte Fahrspur sowie die Standspur gesperrt. Ebenfalls ein defekter LKW, der da steht. Hier auch aufpassen, vorsichtig fahren und geblitzt wird auf der A72 Chemnitz-Hof zwischen Plauen-Ost und Plauen-Süd auf Höhe Rasthof Vogtland und in Plauen am Bauhaus wird gelasert statt auswärts. Sollten Sie jetzt noch was entdeckt haben, Staus, Blitzer, mehr, melden Sie uns bitte kostenlos unter der 0800 30 30 113 oder gerne auch per WhatsApp-Nachricht direkt ins Studio. Die Nummer dazu finden Sie im Netz auf vogtlandradio.de. Dankeschön, kommen Sie gut an.
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7: An diesem Mittwochnachmittag gleich mit Stellenangeboten in unserer Vogtlandradio Jobbörse.

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1: Dermot Kennedy, irischer Singer-Songwriter, Honest, hier im Vogtlandradio an diesem Mittwochnachmittag. Und für alle, die vielleicht darüber nachdenken, sich beruflich irgendwie neu zu orientieren, sich zu verändern, dann jetzt gut aufgepasst, vielleicht ist was für Sie dabei.
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3: Die Wohnungsnotfallhilfe des Diakonischen Werkes Stadtmission Plauen e.V. unterstützt Menschen in Wohnungslosigkeit und Menschen, die ihre Probleme nicht aus eigener Kraft lösen können. 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
1: Ja, im Grunde ist es schnell erzählt, es ist ein heißer Tag heute mit Temperaturen, ja, immer noch knapp über der 30-Grad-Marke. Und es wird ein Stück dauern, bis es so ein bisschen abkühlt. Ja. Am Abend dann gegen 21 Uhr haben wir nur noch 26 Grad auf dem Thermometer. Dann später in der Nacht die Tiefstwerte nur zwischen 16 und 18 Grad. Die kommenden Tage, wie gesagt, schnell erzählt, es bleibt heiß, es bleibt hochsommerlich. Der Donnerstag mit viel Sonnenschein 33 Grad. Freitag wird es noch wärmer bis 35 Grad. Und dann am Samstag erreichen wir die 37 Grad. Und damit haben wir es jetzt 17 Uhr.
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2: Ich bin Sven Hopf. Wegen eines Wildunfalls ist in der Nacht die A72 in Richtung Chemnitz stundenlang voll gesperrt gewesen. Nach Angaben der Polizei muss zwischen Reichenbach und Zwickau ein Lastwagen mit einer Rotte Wildschweinen zusammengestoßen und einfach weitergefahren sein.
3: Dabei verteilten sich die Tierkadaver über die gesamte Fahrbahn, so die Polizei. Kurz darauf kollidierte ein Auto mit den Tieren. Es musste im Anschluss abgeschleppt werden. Gereinigt wurde die Autobahn durch das THW Reichenbach. Erst nach 5 Stunden konnte die Fahrbahn Richtung Chemnitz wieder freigegeben werden. Die Polizei ermittelt gegen den Lkw-Fahrer wegen des unerlaubten Entfernens vom Unfallort. Sein Kennzeichen jedenfalls hatte er beim Unfall verloren. Doro Hedrich, Vogtlandradio.
2: Hochsommer herrscht gerade in ganz Deutschland und auch die Vogtländer drehen bei solchen Temperaturen deutlich häufiger den Wasserhahn auf. Ob fürs Gießen, für den Pool, zum Trinken oder Duschen. Ab Mai steigt der Wasserverbrauch im Vogtland zwischen 10% und 20% an, so Nadine Mensdorf vom ZWAF.
4: Im Gebiet Plauen, da haben wir im ersten Quartal pro Monat ungefähr 260.000 Kubikmeter Abnahme. Und in den Sommermonaten sind es dann so 310.000 bis 320.000 Kubik. Wir bitten grundsätzlich immer um den sorgsamen Umgang mit dem Wasser. Es braucht allerdings wirklich keine Angst zu haben, da das Verbundnetz und die Talsperren Schwankungen abfangen und wir dadurch eben auch die eigenen Dargebote schonen können.
2: Nach dem bundesweiten Ausfall des Zugverkehrs in der Nacht hat die Deutsche Bahn erste Details zur Ursache genannt. Auslöser für die Probleme war demnach der planmäßige Tausch einer technischen Komponente beim digitalen Bahnfunksystem GSMR. Wie es dadurch genau zu der Störung kam, werde nun analysiert, heißt es. Wegen des Ausfalls wurde der Bahnverkehr in ganz Deutschland 2 Stunden lang lahmgelegt. In Bad Elster sind 2 Bürger mit dem Ehrenamtspreis Große Elster ausgezeichnet worden. Laut Stadtverwaltung erhielten die Ehrung Thomas Schaller und Julia Seidel. Schaller ist seit rund 15 Jahren bei der SG Medizin Bad Elster in der Fechtabteilung aktiv. Auch an der Sanierung der Kegelbahn hat er einen großen Anteil. Julia Seidel ist ebenfalls 15 Jahre im Dorfclub Sohl tätig und dort im Rahmen von Festlichkeiten aktiv. Seit 3 Jahren ist sie erste Vorsitzende. Auch die vogtländischen Gaming-Fans dürften in der Nacht auf stabile Internetserver beim Elektronikhändler ihres Vertrauens hoffen. Wie Publisher Rockstar Games mitteilt, wird ab 0 Uhr der Vorverkauf für Grand Theft Auto 6 starten. Unter Experten gilt der Release am 19. November als größter in der Geschichte der Gaming-Branche, allein was die Umsatzzahlen betreffen könnte. Der Vorgänger GTA 5 ist eines der meistverkauften Spiele aller Zeiten und erschien erstmals vor 13 Jahren. Das waren die Vogtland-Radio-Nachrichten.
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1: 17 Uhr und 3 Minuten haben wir es, kurz nach 5. Schönen guten Tag auf die Straßen, schönen guten Tag, liebe Autofahrer. Auf der A72 bitte aufpassen Richtung Hof zwischen Rastplatz Groß-Zöbern und Dreieck Hochfang. Hier ist die rechte Spur sowie die Standspur gesperrt wegen eines defekten LKW. Geblitzt wurde auf der A72 Chemnitz-Hof zwischen Plauen-Ost und Plauen-Süd. Hier steht ein Blitzer auf Höhe Rasthof Vogtland. In Gera stehen sie auf dem Stadtring Südost-Tangente Richtung Zeitz auf Höhe Ford-Autohaus. Ein mobiler Blitzer ist es da übrigens. Vielen Dank an Uwe fürs Weitersagen. Und in Plauen wird gelasert am Bauhaus statt auswärts. Das wäre soweit von uns. Sollten Sie noch was entdeckt haben, Staus, Blitzer, mehr, dann immer her damit unter der 0800 30 30 113. Melden Sie uns das selbstverständlich kostenlos oder gerne auch per WhatsApp die Nummer auf vogtlandradio.de. Dankeschön, kommen Sie gut an.
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1: Am Mikrofon Ricardo Schuld, Nowotny, gleich mit dem Wirtschaftsticker.
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0: nach Viertel sechs haben wir es damit. Hier ist Ihr Vogtlandradio an diesem Mittwochnachmittag. Ja, höchste Zeit für einen Blick auf die Wirtschaft.
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2: Ich bin Luisa Ruckdäschel. Nach Hochrechnungen der Auskunft High Credit Reform werden bis zum Ende des ersten Halbjahres knapp 13.000 Unternehmen Insolvenz angemeldet haben. Das wären fast 8% mehr als im Vorjahreszeitraum und der höchste Stand seit den ersten sechs Monaten 2013, teilte die Auskunft High mit. Der Pleitehöhepunkt ist noch nicht erreicht, warnte der Leiter der Credit Reform Wirtschaftsforschung Patrick Ludwig Hansch. Teure Energie, zurückhaltende Konsumenten, bürokratische Lasten. Die Liste der Probleme ist lang. Vor allem der Preissprung bei Energie belastet Unternehmen und Verbraucher. Auch immer mehr Privathaushalte, die zuletzt mit wieder kräftig steigenden Verbraucherpreisen zu schaffen hatten, geraten in finanzielle Not.
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4: Es ist ein heißer Tag, dieser Mittwoch, und da ändert sich auch in den nächsten Stunden tatsächlich nicht allzu viel. Es bleibt im Moment bei 31 Grad, dann später um 20 Uhr immer noch knapp unter der 30-Grad-Marke. Denn allerdings, die Nacht bringt dann, sowas ähnliches wie Abkühlung, 16 bis 18 Grad bekommen wir da. Und die Aussichten dann für morgen, sieht ähnlich aus. Viel Sonnenschein, die Temperaturen klettern munter weiter, 33 Grad dann morgen schon. Und es bleibt hitzig dann auch in den kommenden Tagen. Die Werte am Freitag um die 35 Grad, Samstag setzen wir noch einen drauf, bis 37 Grad klettert da das Thermometer. Und damit haben wir es 17.30 Uhr, 5:30.
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5: Ich bin Sven Hopf. Wegen eines Wildunfalls ist in der Nacht die A72 in Richtung Chemnitz stundenlang voll gesperrt gewesen. Nach Angaben der Polizei muss zwischen Reichenbach und Zwickau ein Lastwagen mit einer Rotte Wildschweinen zusammengestoßen und einfach weitergefahren sein. In Bad Elster sind zwei Bürger mit dem Ehrenamtspreis Große Elster ausgezeichnet worden. Laut Stadtverwaltung erhielten die Ehrung Thomas Schaller und Julia Seidel. Auch die vogtländischen Gaming-Fans dürften in der Nacht auf stabile Internetserver beim Elektronikhändler ihres Vertrauens hoffen. Wie Publisher Rockstar Games mitteilt, wird ab 0 Uhr der Vorverkauf für Grand Theft Auto 6 starten. Soweit Vogtland Radio kompakt.
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4: 17.31 Uhr haben wir es. Schönen guten Tag auf die Straßen. Schönen guten Tag, liebe Autofahrer. Auf der A72 bitte noch immer aufpassen Richtung Hof. Zwischen Rastplatz Großzöbern im Dreieck Hochfranken ist die rechte Spur sowie die Standspur wegen eines defekten LKWs gesperrt. Dann hätten wir noch Blitzer für Sie, und zwar auf der A72 stehen Sie. Chemnitz-Hof zwischen Plauen-Ost und Plauen-Süd auf Höhe Rasthof-Vogtland. Dankeschön, René, der hat uns da auch noch mal gerade ein Update geschickt. Und auf der B92 stehen Sie in Plauenhöhe, Endstelle Südvorstadt, stadteinwärts. Das hat Mario uns am Telefon verraten. Dankeschön noch dafür. In Gera stehen Sie Stadtring Südost, Tangente Richtung Zeithöhe, Ford Autohausen, mobiler Blitzer ist es da. Und sollten Sie noch was entdeckt haben, Staus, Blitzer, mehr, melden Sie uns bitte. Kostenlos, versteht sich, unter der 0800 30 30 113 oder ganz einfach per WhatsApp die Nummer auf vogtlandradio.de. Dankeschön, kommen Sie gut an.
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4: Ja, an diesem Mittwochnachmittag, 24. Juni, der Tag, bevor neue Filme in die Kinos kommen, die deutschen Kinos, auch in Plauen im Kapitol. Kann man Tickets gewinnen dafür? Dazu später mehr, beziehungsweise welchen Film es zum Beispiel morgen neu zu sehen gibt, das gibt's hier gleich.
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0: Von Urge Overkill, Girl, You Be a Woman Soon. Filmmusik übrigens, Pulp Fiction war es da. Wer erinnert sich nicht? Ja, nur sind wir doch auch schon beim Thema.
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0: Ja, und zwar der Sommer 2026 gehört ganz eindeutig einer Frau mit dem S auf der Brust. Oder vielmehr ein Mädchen, kann man sagen, ein Mädchen mit dem S auf der Brust. Regisseur Craig Gillespie schickt mit Supergirl die wohl coolste Heldin des DC-Universums ins Rennen und setzt dabei in der Hauptrolle auf Millie Alcock, eine der spannendsten Nachwuchsschauspielerinnen aktuell. Herausgekommen ist ein visuell opulentes Science-Fiction-Abenteuer mit starken Action-Sequenzen, emotionalem Kern und der typischen DC-Wucht für die große Leinwand. Im Mittelpunkt steht Supermans Cousine, ja, hat er tatsächlich eine, die sich einer persönlichen Herausforderung stellen muss, die sie weit über die Grenzen ihrer eigenen Welt hinausführt. Mein Kollege Matthias Pillasch verrät uns mehr über Supergirl.
2: Kara ist die letzte Überlebende vom Planeten Krypton, abgesehen von ihrem Cousin Superman.
3: Wie war es, alles an einem Tag zu verlieren?
4: Krypton ist nicht an einem Tag gestorben. So gnädig sind die Götter nicht.
2: Während Superman behütet bei einer Familie aufwuchs, kämpfte sie sich durch die Trümmer Kryptons.
4: Ganz ehrlich, ich dachte, wir hatten Glück. Aber jedes Glück geht wahrscheinlich irgendwann zu Ende.
2: Kara weiß längst, dass sie anders ist als ihr Cousin. Sie sieht die Realität nicht durch eine Brille der Hoffnung.
4: Das ist das Ding. Mein Cousin und ich haben sehr verschiedene Ansichten darüber, was es heißt, ein Held zu sein. Er sieht in jedem das Gute. Ich sehe die Wahrheit.
2: Und die Wahrheit zwingt sie zum Handeln.
5: Die Briganten brachten Verwüstung in jeden Winkel des Universums. Wir verteidigen unsere Galaxie.
2: Eines Tages wird Karas Hund Krypto von einem Giftpfeil der Briganten getroffen.
4: Krypto! Was kann ich tun?
3: Die Briganten tragen das Gegengift immer bei sich. Er hat 3 Tage.
2: Kara muss die skrupellosen Weltraumpiraten finden, um Krypto zu retten. Auf ihrem Weg durch die Galaxis bekommt sie Unterstützung von der jungen Ruthie. Sie verbindet ein gemeinsamer Feind.
3: Krem von den gelben Hügeln hat meine Familie ermordet.
4: Tu einfach, was ich sage. Und stirb nicht.
2: Doch dafür brauchen sie jemanden, der sich in der intergalaktischen Unterwelt wirklich auskennt.
6: Bist du nicht die Tussi aus der Bar?
4: Witzig. So habe ich dich immer genannt.
6: Touché.
2: Der unberechenbare Kopfgeldjäger Lobo kann ihnen helfen, Krem von den gelben Hügeln aufzuspüren. Denn Supergirl und Ruthie wollen Gerechtigkeit und Vergeltung.
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4: Sieht nicht so aus, als würde das hier gut ausgehen. Also für euch.
0: Doch. Ich würde sagen, das kann sogar sehr gut ausgehen für Sie auf jeden Fall. Supergirl läuft ab morgen in den deutschen Kinos und natürlich auch im Kapitol in Plauen. Und wir bringen Sie vor die große Leinwand. Dafür müssen Sie keinen intergalaktischen Rachefeldzug starten, sondern ganz einfach mitmachen auf vogtlandradio.de. Zu gewinnen gibt's dann morgen 2x2 Tickets. Ich drücke Ihnen ganz fest die Daumen.

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1: Im Grunde ist das mit dem Wetter relativ schnell erzählt. Heute ein heißer Tag, 31 Grad, noch immer auf dem Thermometer. Später dann am Abend, ja, gegen Mitternacht aber noch 20 Grad, also zwischen 16 und 18 Grad. Das werden dann in der Nacht die Tiefstwerte sein. Morgen dann der Donnerstag, im Grunde genommen ähnlich wie heute. Viel Sonnenschein, so gut wie keine Wolkentemperaturen, klettern munter weiter. 33 Grad dann in der Spitze die kommenden Tage, Freitag, Samstag. Es ändert sich nicht allzu viel, es wird dafür immer heißer. 35 bis 37 Grad sind dann drin. Und damit haben wir es jetzt genau 18 Uhr.
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2: Ich bin Sven Hopf. Wegen eines Wildunfalls ist in der Nacht die A72 in Richtung Chemnitz stundenlang voll gesperrt gewesen. Nach Angaben der Polizei muss zwischen Reichenbach und Zwickau ein Lastwagen mit einer Rotte Wildschweinen zusammengestoßen und einfach weitergefahren sein.
3: Dabei verteilten sich die Tierkadaver über die gesamte Fahrbahn, so die Polizei. Kurz darauf kollidierte ein Auto mit den Tieren. Es musste im Anschluss abgeschleppt werden. Gereinigt wurde die Autobahn durch das THW Reichenbach. Erst nach 5 Stunden konnte die Fahrbahn Richtung Chemnitz wieder freigegeben werden. Die Polizei ermittelt gegen den Lkw-Fahrer wegen des unerlaubten Entfernens vom Unfallort. Sein Kennzeichen jedenfalls hatte er beim Unfall verloren. Doro Hedrich, Vogtlandradio.
2: Noch gut eine Woche, dann wird im tschechischen Karlsbad der rote Teppich für das internationale Filmfestival ausgerollt. Dabei wird auch ein Jubiläum gefeiert.
4: Zum bereits 60. Mal geht das Festival über die Bühne. Auch diesmal werden mehr als 200 Streifen aus aller Welt gezeigt. Etliche davon sind Weltpremieren. Erwartet werden auch wieder etliche Filmstars, darunter Dustin Hoffman. Der US-Schauspieler wird mit einem Kristallglobus ausgezeichnet. Zu seinen Ehren zeigt das Festival den Film Die Reifeprüfung aus dem Jahr 1967, mit dem Hoffman den Durchbruch feierte. Ron Tamme, Vogtlandradio.
2: In Bad Elster sind 2 Bürger mit dem Ehrenamtspreis Große Elster ausgezeichnet worden. Laut Stadtverwaltung erhielten die Ehrung Thomas Schaller und Julia Seidel. Schaller ist seit rund 15 Jahren bei der SG Medizin Bad Elster in der Fechtabteilung aktiv. Auch an der Sanierung der Kegelbahn hat er einen großen Anteil. Julia Seidel ist seit ebenfalls 15 Jahren im Dorfclub Sohl tätig und dort im Rahmen von Festlichkeiten aktiv. Seit 3 Jahren ist sie erste Vorsitzende. Auch die vogtländischen Gaming-Fans dürften in der Nacht auf stabile Internetserver beim Elektronikhändler ihres Vertrauens hoffen. Wie Publisher Rockstar Games mitteilt, wird ab 0 Uhr der Vorverkauf für Grand Theft Auto 6 starten. Unter Experten gilt der Release am 19. November als größter in der Geschichte der Gaming-Branche, allein was die Umsatzzahlen betreffen könnte. Der Vorgänger GTA 5 ist eines der meistverkauften Spiele aller Zeiten und erschien erstmals vor 13 Jahren. Das waren die Vogtlandradio-Nachrichten.
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1: 18 Uhr und gleich 3 Minuten haben wir es damit. Schönen guten Abend auf die Straßen. Schönen guten Abend, lieber Autofahrer. Auf der A72 bitte noch immer aufpassen Richtung Hof zwischen Rastplatz Großtöbern und dem Dreieck Hochfranken. Ist die rechte Fahrspur sowie der Standstreifen aktuell wegen eines defekten LKW gesperrt. Geblitzt wird auf der B92 in Plauen. Höhe Endhaltestelle Süd vor Stadt, Stadt einwärts und in Gera stehen sie. Auf dem Stadtring Südost, Tangente Richtung Zeit auf Höhe Fortautohaus. Achtung, ein mobiler Blitzer ist es da. Sollten Sie jetzt noch was entdeckt haben, Staus, Blitzer mehr, dann immer her damit unter der 0800 30 30 113. Melden Sie uns das selbstverständlich kostenlos oder ganz einfach per WhatsApp-Nachricht direkt ins Studio. Die Nummer dazu finden Sie im Netz auf vogtlandradio.de. Dankeschön, kommen Sie gut an.
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1: Mit Ricardo Schulten-Nowotny und der wahrscheinlich heißesten Afterwork-Party in diesem Jahr. Zumindest erstmal bis morgen, da bin ich mir sicher. Das Ganze natürlich mit unserem Musikkalender, den gibt's hier gleich. Vorher Musik von Texas.

0: Ja, auch schon wieder Filmmusik. Dirty Dancing haben wir gehört. She's Like the Wind. Patrick Swayze. Und nun wird es Zeit, mal ein bisschen auf den Kalender zu gucken. Was haben wir heute? Am 24. Juni, genau, um den dreht sich's.
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0: Ja, 24. Juni und da geht's heute zurück ins Jahr 1989 und zwar zu einem Mann, der schon bei den Beatles Musikgeschichte geschrieben hatte, aber auch Solo noch längst nicht fertig war damals. Am 24. Juni stand nämlich Paul McCartney mit seinem Album Flowers in the Dirt auf Platz 1 der britischen Charts. Darauf Songs, die er gemeinsam mit Elvis Costello geschrieben hat und einer davon heißt My Brave Face. Der Titel klingt erstmal so ein bisschen wie der Name eines besonders mutigen Superhelden. Gemeint ist aber das Gesicht, das man hat, wenn man der Tag eigentlich so ein bisschen gebrauchter ist. Ja? Kennen wir alle. Also alles bestens so nach außen und innerlich möchte man eigentlich so ein bisschen davonlaufen. Paul McCartney zeigte mit diesem Album, Beatles-Legende, klar, aber neue Ideen, neue Songs, neue Hits ging eben auch noch. Und hier ist er, Paul McCartney, My Brave.

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5: Also wer sich in den nächsten Tagen ein schattiges, kühles Plätzchen sucht, der macht auf jeden Fall nichts verkehrt. Es ist heiß, ja, und das auch jetzt immer noch in den Abendstunden. Temperaturen so um die 30 Grad haben wir da noch immer. Und in der Nacht ist kühlt nicht wirklich ab. Also 16 bis 18 Grad, also eine milde Nacht steht uns da bevor. Wird auch in den kommenden Nächten so sein, so viel kann ich schon mal vorausnehmen. Und die Tage, ja, der morgige Donnerstag, im Grunde wie heute, viel Sonnenschein, wenig Wolken, Temperaturen bis zu 33 Grad. Und wir setzen noch einen drauf, Freitag, Samstag wird es noch deutlich wärmer. Ja, 35 bis 37 Grad bekommen wir da.
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5: 18.31 Uhr haben wir es damit. Schönen guten Abend auf die Straßen. Schönen guten Abend, liebe Autofahrer auf der A9. Bitte Vorsicht walten lassen zwischen Dittersdorf und Triptis. Das ist in Richtung Leipzig. Gefahr durch Reifenteile auf dem rechten Fahrstreifen. Und hier steht ein defekter PKW auf dem Standstreifen. Also hier bitte aufpassen. Ansonsten hätten wir noch die Meldung von der A72. Mal gucken, ob die noch Bestand hat. Moment, denn wo denn? Ja. Richtung Hof zwischen Rastplatz Großzöbern und Dreieck Hofranken. Rechte Fahrstreifen sowie Standstreifen noch immer wegen eines defekten LKWs gesperrt. Geblitzt wird auf der B92 in Plauen, Höhe Endhaltestelle Südvorstadt, Stadt einwärts und in Gera Stadtring Südosttangente Richtung Zeitz auf Höhe Fortautohaus steht ein mobiler Blitzer. Sollten Sie jetzt noch was entdeckt haben, Stausblitzer mehr, melden Sie uns ganz einfach kostenlos unter der 0800 30 30 113 oder gerne auch per WhatsApp die Nummer auf vogtlandradio.de. Dankeschön, gute Fahrt.
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5: Mit Ricardo Schult, Novotny und ausgeliehener Musik dann gleich im Coverlover. Vorher gibt's aber was von den Stones. Anybody seen my baby?

Alles, was ich dazu in Erfahrung bringen konnte, war Aspinall, oder Aspinall nennt sich dieses Projekt, Always Remember Us This Way, ist ein Cover, und zwar Lady Gaga ist das Original, ist, von der ist das Original, und damit wären wir dann wohl jetzt auch beim Thema.

Also bei dieser Hitze muss man nicht zwangsläufig immer noch einen Gang hochschalten. Manchmal reicht es auch völlig, wenn die Musik einfach mal ja, den Puls runterbringt. Einfach mal Ruhe einkehrt. Machen wir jetzt mal Ruhe hier. So, hier, Ruhe, aus, weg. Und genau das passiert jetzt mit einem Depeche Mode-Klassiker. Never Let Me Down Again. Ja. Das ist eine Hymne, ja. War 1987 im Original schon ein übergroßer Synthi-Song mit ordentlich Druck und diesem typischen Depeche Mode-Sog, ja, der einen mitnimmt. Bei Depeche Mode-Konzerten noch immer die Hymne mit der sogenannten Waving Weed. Ja, tausende Arme gehen da gleichzeitig hoch und wiegen sich durch die Halle oder durchs Stadion, fast wie ein riesiges leuchtendes Kornfeld. Und für die Serie The Last of Us wurde daraus dann etwas völlig anderes. Jessica Mazin machte den Song fast zerbrechlich. Ja? Ein Klavier, ein paar schwebende Klänge und ihre ruhige Stimme, mehr braucht's gar nicht. Die Version lief am Ende der 6. Folge der ersten Staffel und sie passt genau deshalb so gut. Der Text bleibt nämlich der gleiche, logisch, bei einem Cover. Und plötzlich klingt er aber gar nicht mehr so nach großer Stadionhymne, sondern nach Nähe, Unsicherheit und diesem Gedanken, bitte lass mich jetzt nicht allein. Ein Cover, das aus einem 80er-Klassiker einen kleinen Gänsehautmoment macht. Und bei diesen Temperaturen, ja, darf es ruhig ein bisschen ruhiger zugehen. Hier ist er, hier ist Jessica Mazin mit Never Let Me Down Again.

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1: Ja, so richtige Sommerfans und Sonnenanbeter, die kommen natürlich voll auf ihre Kosten. Ne? Es ist heiß heute, jetzt sind noch immer 30 Grad auf dem Thermometer. Und es wird nicht wirklich Abkühlung dann geben am Abend. Erst spät in der Nacht sinken die Werte so auf zwischen 16 und 18 Grad. Bekommen wir da morgen dann. Was erwartet uns dann am Donnerstag? Ja, ähnliches Wetter wie heute. Sonne satt, wenig Wolken bis gar keine. Die Temperaturen klettern munter weiter. Bis 33 Grad geht's rauf. Und die Aussichten dann für die kommenden Tage, da ändert sich erstmal gar nichts. Es bleibt heiß, es bleibt sommerlich. Die Temperaturen, die gehen zwischen 35 und 37 Grad dann wirklich in Richtung Hitze. Und damit haben wir es jetzt ganz genau 19 Uhr.
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2: Ich bin Sven Hopf. Wegen eines Wildunfalls ist in der Nacht die A72 in Richtung Chemnitz stundenlang voll gesperrt gewesen. Nach Angaben der Polizei muss zwischen Reichenbach und Zwickau ein Lastwagen mit einer Rotte Wildschweinen zusammengestoßen und einfach weitergefahren sein.
3: Dabei verteilten sich die Tierkadaver über die gesamte Fahrbahn, so die Polizei. Kurz darauf kollidierte ein Auto mit den Tieren. Es musste im Anschluss abgeschleppt werden. Gereinigt wurde die Autobahn durch das THW Reichenbach. Erst nach 5 Stunden konnte die Fahrbahn Richtung Chemnitz wieder freigegeben werden. Die Polizei ermittelt gegen den Lkw-Fahrer wegen des unerlaubten Entfernens vom Unfallort. Sein Kennzeichen jedenfalls hatte er beim Unfall verloren. Doro Hedrich, Vogtlandradio.
2: Noch gut eine Woche, dann wird im tschechischen Karlsbad der rote Teppich für das internationale Filmfestival ausgerollt. Dabei wird auch ein Jubiläum gefeiert.
4: Zum bereits 60. Mal geht das Festival über die Bühne. Auch diesmal werden mehr als 200 Streifen aus aller Welt gezeigt. Etliche davon sind Weltpremieren. Erwartet werden auch wieder etliche Filmstars, darunter Dustin Hoffman. Der US-Schauspieler wird mit einem Kristallglobus ausgezeichnet. Zu seinen Ehren zeigt das Festival dem Film die Reifeprüfung aus dem Jahr 1967, mit dem Hoffman den Durchbruch feierte. Ron Tamme, Vogtlandradio.
2: In Greiz ist offenbar eine junge Frau getötet worden. Die Leiche wurde laut Polizei in einer Wohnung gefunden. Derzeit laufen die Ermittlungen zu den Hintergründen. Einen Tatverdächtigen gibt es den Angaben zufolge noch nicht. Einzelheiten zu Opfer und Todesursache wurden zunächst nicht bekannt. Bei einem Unfall in Irfersgrün bei Lengenfeld ist unterdessen ein Mopedfahrer ums Leben gekommen. Der 17-Jährige war in einer Kurve gestürzt und auf die Gegenspur geraten. Eine entgegenkommende Autofahrerin wollte noch ausweichen, erfasste den Jugendlichen aber. Zwei Vogtländer sind in der Albrechtsburg in Meißen mit dem Sächsischen Verdienstorden ausgezeichnet worden. Wie 11 weitere Sachsen haben Stefanie Hertel und Joachim Otto von Ministerpräsident Michael Kretschmer die höchste Auszeichnung des Freistaates erhalten. Schon wieder hat sich in Reichenbach ein Loch in der Straße aufgetan. Wie die Verwaltung in den sozialen Netzwerken mitteilt, wurde der Straßeneinbruch heute Morgen auf Höhe der Erich-Mühsam-Straße Nummer 8 bis 10 entdeckt. Das Loch hat einen Durchmesser von 30 cm und geht einen halben Meter in die Tiefe. Nun soll das Gelände überprüft werden. Adorf soll nun auch offiziell zur Perlmutterstadt werden. Das hat der Stadtrat auf seiner jüngsten Sitzung einstimmig beschlossen. Das sächsische Innenministerium muss noch zustimmen. Klappt das, könnte der Begriff auch auf den Ortsschildern auftauchen. Das Fußball-Pokalwochenende im Vogtland steht wegen der angekündigten extrem hohen Temperaturen auf der Kippe. Wie der Vorsitzende des Vogtländischen Fußballverbandes André Rabe mitteilt, wollen Verband und Gastgeber heute einen Hitzeplan für kommendes Wochenende erarbeiten. Zur Diskussion stehen mehrere Optionen. Spätestens morgen früh will der Verband Plan B veröffentlichen. Das waren die Top-Themen des Tages.
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1: 19 Uhr und 4 Minuten haben wir es damit. Schönen guten Abend auf die Straßen. Schönen guten Abend, liebe Autofahrer. Es gilt noch immer aufzupassen auf der A72 Richtung Hof zwischen Rastplatz Groß-Zöbern und dem Dreieck Hochfranken. Hier haben wir eine Fahrbahnverengung. Hier ist die rechte Fahrspur unter Standstreifen wegen eines defekten LKWs. blockiert. Hier also bitte besonders aufpassen, vorsichtig fahren. Ein Blitzer hatten wir auch noch übrig auf der B92, steht da in Plauenhöhe, Endhaltestelle Südvorstadt, Stadt einwärts. Und sollten Sie noch was entdeckt haben, Staus, Blitzer, mehr, dann immer her damit. Unter der 0800 30 30 113 sagen Sie es uns, wir sagen es gerne weiter. Oder schreiben Sie uns eine WhatsApp-Nachricht, die Nummer dazu finden Sie im Netz auf vogtlandradio.de. Dankeschön, kommen Sie gut an.

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1: Ja, die mit Sicherheit heißeste Afterwork-Party in diesem Jahr bisher. Schauen wir mal, was morgen sich dann ergibt. Das ist ja auf jeden Fall die passende Musik dazu. Bisschen zum Runterkommen zunächst erstmal Dire Straits, Money for Nothing und später dann in ein paar Minuten den Feierabendsong des Tages.

0: Ich fand Sophie B. Hawkins Right Beside You in der definitiv heißesten Afterwork-Party im Vogtland. 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
0: Genau, ne, ich habe mal wieder in den Kalender der Kuriositäten bzw. kuriosen Feiertage geschaut. Heute ist in den USA Take Back Your Lunch Break Day. Heißt so viel wie, beziehungsweise die Idee dahinter, nicht jede Pause zwischen zwei Terminen auf dem Handy verbringen. Ne? Nicht immer sofort das Ding nehmen und gucken, was ist da wieder los in den Social Medias, sondern wirklich einfach mal kurz Pause machen, mal innehalten, durchatmen, mal ins Brot beißen vielleicht, ohne das Ding in der Hand. So, nun ist der Arbeitstag ja inzwischen hoffentlich dann auch erledigt für die meisten, aber die Botschaft bleibt, nicht alles muss noch heute abgearbeitet werden. Der Feierabend ist schließlich keine zweite Schicht, sondern die Belohnung dafür, dass Sie die erste überstanden haben. Also, Tempo raus für heute, Kopf frei, heute Abend ruhig mal 5 Grad sein lassen und hier ist die passende Musik dazu. Hier sind die Eagles, Take It Easy.

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2: Der Mittwochabend, der ist immer noch heiß, 30 Grad, noch immer auf dem Thermometer und es dauert, bis es so ein bisschen, ja, bis man von Abkühlung reden kann dann am Abend. Das wird wohl eher nichts, dann müssen wir schon in die Nacht schauen. Da gehen die Werte dann runter auf 16 bis 18 Grad, also es wird eine recht milde Nacht. Ja, das ist vielleicht auch noch ein bisschen gelinde formuliert. Morgen dann der Donnerstag, da setzen wir, was die Temperaturen angeht, noch einen drauf. Ansonsten ähnliches Wetter, Sonne satt den ganzen Tag, 33 Grad in der Spitze. Und die Aussichten für die kommenden Tage, es bleibt heiß, es bleibt sommerlich, es bleibt sonnig. 35 bis 37 Grad bekommen wir.
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2: 19.30 Uhr haben wir es damit. Schönen guten Abend auf die Straßen, schönen guten Abend, liebe Autofahrer. Es gilt noch immer aufzupassen auf der A72, da haben wir eine Fahrbahnverengung beziehungsweise in Richtung Hof zwischen Rastplatz Großzöbern und Dreieck Hochfranken. Hier noch immer die rechte Spur und der Standstreifen gesperrt wegen eines defekten LKWs. Hier droht natürlich auch Staugefahr, also hier unbedingt aufpassen, vorsichtig fahren. Blitzer haben wir noch im Moment einen, und zwar in Plauen. Auf der B92 stehen sie höher, Endhaltestelle Südvorstadt, stadteinwärts. Sollten Sie jetzt noch was entdeckt haben, Staus, Blitzer, mehr, melden Sie uns bitte kostenlos unter der 0800 30 30 113 oder gerne auch per WhatsApp die Nummer auf vogtlandradio.de. Dankeschön, gute Fahrt.
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1: In der Nacht ist es bei einem sternenklaren Himmel und maximal 18 Grad weiter freundlich. Morgen klettert das Thermometer auf bis zu 33 Grad. Auch die kommenden Tage hat die Sonne ungehindert Platz. Die Temperaturen steigen in Richtung Wochenende auf bis zu 37 Grad.
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1: Ich bin Sven Hopf. Wegen eines Wildunfalls ist in der Nacht die A72 in Richtung Chemnitz stundenlang voll gesperrt gewesen. Nach Angaben der Polizei muss zwischen Reichenbach und Zwickau ein Lastwagen mit einer Rotte Wildschweinen zusammengestoßen und einfach weitergefahren sein.
2: Dabei verteilten sich die Tierkadaver über die gesamte Fahrbahn, so die Polizei. Kurz darauf kollidierte ein Auto mit den Tieren. Es musste im Anschluss abgeschleppt werden. Gereinigt wurde die Autobahn durch das THW Reichenbach. Erst nach 5 Stunden konnte die Fahrbahn Richtung Chemnitz wieder freigegeben werden. Die Polizei ermittelt gegen den Lkw-Fahrer wegen des unerlaubten Entfernens vom Unfallort. Sein Kennzeichen jedenfalls hatte er beim Unfall verloren. Doro Hedrich, Vogtlandradio.
1: Noch gut eine Woche, dann wird im tschechischen Karlsbad der rote Teppich für das internationale Filmfestival ausgerollt. Dabei wird auch ein Jubiläum gefeiert.
3: Zum bereits 60. Mal geht das Festival über die Bühne. Auch diesmal werden mehr als 200 Streifen aus aller Welt gezeigt. Etliche davon sind Weltpremieren. Erwartet werden auch wieder etliche Filmstars, darunter Dustin Hoffman. Der US-Schauspieler wird mit einem Kristallglobus ausgezeichnet. Zu seinen Ehren zeigt das Festival den Film Die Reifeprüfung aus dem Jahr 1967, mit dem Hoffman den Durchbruch feierte. Ron Tamme, Vogtlandradio.
1: In Greiz ist offenbar eine junge Frau getötet worden. Die Leiche wurde laut Polizei in einer Wohnung gefunden. Derzeit laufen die Ermittlungen zu den Hintergründen. Einen Tatverdächtigen gibt es den Angaben zufolge noch nicht. Einzelheiten zu Opfer und Todesursache wurden zunächst nicht bekannt. Bei einem Unfall in Irfersgrün bei Lengenfeld ist unterdessen ein Mopedfahrer ums Leben gekommen. Der 17-Jährige war in einer Kurve gestürzt und auf die Gegenspur geraten. Eine entgegenkommende Autofahrerin wollte noch ausweichen, erfasste den Jugendlichen aber. Zwei Vogtländer sind in der Albrechtsburg in Meißen mit dem Sächsischen Verdienstorden ausgezeichnet worden. Wie 11 weitere Sachsen haben Stefanie Hertel und Joachim Otto von Ministerpräsident Michael Kretschmer die höchste Auszeichnung des Freistaates erhalten. Schon wieder hat sich in Reichenbach ein Loch in der Straße aufgetan. Wie die Verwaltung in den sozialen Netzwerken mitteilt, wurde der Straßeneinbruch heute Morgen auf Höhe der Erich-Mühsam-Straße Nummer 8 bis 10 entdeckt. Das Loch hat einen Durchmesser von 30 cm und geht einen halben Meter in die Tiefe. Nun soll das Gelände überprüft werden. Adorf soll nun auch offiziell zur Perlmutterstadt werden. Das hat der Stadtrat auf seiner jüngsten Sitzung einstimmig beschlossen. Das sächsische Innenministerium muss noch zustimmen. Klappt das, könnte der Begriff auch auf den Ortsschildern auftauchen. Das Fußball-Pokalwochenende im Vogtland steht wegen der angekündigten extrem hohen Temperaturen auf der Kippe. Wie der Vorsitzende des Vogtländischen Fußballverbandes André Rabe mitteilt, wollen Verband und Gastgeber heute einen Hitzeplan für kommendes Wochenende erarbeiten. Zur Diskussion stehen mehrere Optionen. Spätestens morgen früh will der Verband Plan B veröffentlichen. Das waren die Top-Themen des Tages.
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1: In der Nacht ist es bei einem sternenklaren Himmel und maximal 18 Grad weiter freundlich. Morgen klettert das Thermometer auf bis zu 33 Grad. Auch die kommenden Tage hat die Sonne ungehindert Platz. Die Temperaturen steigen in Richtung Wochenende auf bis zu 37 Grad.
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1: Ich bin Sven Hopf. Wegen eines Wildunfalls ist in der Nacht die A72 in Richtung Chemnitz stundenlang voll gesperrt gewesen. Nach Angaben der Polizei muss zwischen Reichenbach und Zwickau ein Lastwagen mit einer Rotte Wildschweinen zusammengestoßen und einfach weitergefahren sein.
2: Dabei verteilten sich die Tierkadaver über die gesamte Fahrbahn, so die Polizei. Kurz darauf kollidierte ein Auto mit den Tieren. Es musste im Anschluss abgeschleppt werden. Gereinigt wurde die Autobahn durch das THW Reichenbach. Erst nach 5 Stunden konnte die Fahrbahn Richtung Chemnitz wieder freigegeben werden. Die Polizei ermittelt gegen den Lkw-Fahrer wegen des unerlaubten Entfernens vom Unfallort. Sein Kennzeichen jedenfalls hatte er beim Unfall verloren. Doro Hedrich, Vogtlandradio.
1: Noch gut eine Woche, dann wird im tschechischen Karlsbad der rote Teppich für das internationale Filmfestival ausgerollt. Dabei wird auch ein Jubiläum gefeiert.
3: Zum bereits 60. Mal geht das Festival über die Bühne. Auch diesmal werden mehr als 200 Streifen aus aller Welt gezeigt. Etliche davon sind Weltpremieren. Erwartet werden auch wieder etliche Filmstars, darunter Dustin Hoffman. Der US-Schauspieler wird mit einem Kristallglobus ausgezeichnet. Zu seinen Ehren zeigt das Festival dem Film die Reifeprüfung aus dem Jahr 1967, mit dem Hoffman den Durchbruch feierte. Ron Tamme, Vogtlandradio.
1: In Greiz ist offenbar eine junge Frau getötet worden. Die Leiche wurde laut Polizei in einer Wohnung gefunden. Derzeit laufen die Ermittlungen zu den Hintergründen. Einen Tatverdächtigen gibt es den Angaben zufolge noch nicht. Einzelheiten zu Opfer und Todesursache wurden zunächst nicht bekannt. Bei einem Unfall in Irfersgrün bei Lengenfeld ist unterdessen ein Mopedfahrer ums Leben gekommen. Der 17-Jährige war in einer Kurve gestürzt und auf die Gegenspur geraten. Eine entgegenkommende Autofahrerin wollte noch ausweichen, erfasste den Jugendlichen aber. Zwei Vogtländer sind in der Albrechtsburg in Meißen mit dem Sächsischen Verdienstorden ausgezeichnet worden. Wie 11 weitere Sachsen haben Stefanie Hertel und Joachim Otto von Ministerpräsident Michael Kretschmer die höchste Auszeichnung des Freistaates erhalten. Schon wieder hat sich in Reichenbach ein Loch in der Straße aufgetan. Wie die Verwaltung in den sozialen Netzwerken mitteilt, wurde der Straßeneinbruch heute Morgen auf Höhe der Erich-Mühsam-Straße Nummer 8 bis 10 entdeckt. Das Loch hat einen Durchmesser von 30 cm und geht einen halben Meter in die Tiefe. Nun soll das Gelände überprüft werden. Adorf soll nun auch offiziell zur Perlmutterstadt werden. Das hat der Stadtrat auf seiner jüngsten Sitzung einstimmig beschlossen. Das sächsische Innenministerium muss noch zustimmen. Klappt das, könnte der Begriff auch auf den Ortsschildern auftauchen. Das Fußball-Pokalwochenende im Vogtland steht wegen der angekündigten extrem hohen Temperaturen auf der Kippe. Wie der Vorsitzende des Vogtländischen Fußballverbandes André Rabe mitteilt, wollen Verband und Gastgeber heute einen Hitzeplan für kommendes Wochenende erarbeiten. Zur Diskussion stehen mehrere Optionen. Spätestens morgen früh will der Verband Plan B veröffentlichen. Das waren die Top-Themen des Tages.

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0: 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Widder.
1: Sie haben jetzt die nötige Kraft für die Aufgaben, die vor Ihnen liegen. Auch von Ihrem Umfeld bekommen Sie den nötigen Rückenwind, um alles zu schaffen.
0: Stier.
1: Jetzt kommen Ihre Finanzen in Schwung. Möglicherweise erwartet Sie ein überraschender Geldsegen oder jemand begleicht eine alte Rechnung.
0: Zwillinge.
1: Wenn Sie sanftmütig bleiben, können Sie einen lieben Menschen heute leicht um den Finger wickeln. Ihre Anziehungskraft ist außerordentlich hoch.
0: Krebs.
1: Jemand würde die Hand für Sie ins Feuer legen, aber sind Sie auch wirklich ehrlich zu ihm?
0: Löwe.
1: Bei langen Spaziergängen oder Sport können Sie über Ihre Träume nachdenken und neue Kraft schöpfen.
0: Jungfrau.
1: Im Moment ist das Leben offenbar nicht ganz so einfach für Sie. Es haben sich da Spannungen aufgebaut.
0: Waage.
1: Die Sterne verwöhnen Sie heute mit einem außergewöhnlichen Geschick. Achten Sie auf Ihre Träume, die geben nämlich wichtige Hinweise.
0: Skorpion.
1: Mit Nüchternheit, Konzentration und Ausdauer können Sie heute auch unliebsame Arbeiten meistern und alles gut hinter sich bringen.
0: Schütze.
1: Wenn Sie Ihre Termine korrekt einhalten, dann kann Ihnen nichts passieren. Legen Sie einfach los. Heute sorgen die Sterne dafür, dass nichts schiefgehen kann.
0: Steinbock.
1: Sagen Sie sich nicht ständig, dass Sie keine Zeit haben. Nehmen Sie sich einfach dort Zeit, wo es Ihnen wichtig erscheint.
0: Wassermann.
1: Zu viel Liebe kann auch als Bevormundung wahrgenommen werden. Wenn Sie auf eine gute Mischung aus Nähe und Distanz achten, dann kann Ihnen das heute nicht passieren.
0: Fische.
1: Drücken Sie andere nicht mit Ihren Vorstellungen und Ihrem Plan davon, wie etwas sein sollte. Jeder findet das Ziel auf seinem eigenen Weg.
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